0: Diese Entlastungen für Autofahrer angekündigt. Für viele Menschen, die täglich das Auto brauchen, sei eine Belastungsgrenze erreicht, sagte er. Wie genau die Entlastungen aussehen und wann sie kommen, steht aber noch nicht fest.
1: Eventuell nochmal ein Tankrabatt durch die Senkung der Energiesteuer, eventuell auch Direktzahlungen. Es werden jetzt mehrere Optionen besprochen, sagte der Kanzler. Was er nicht will, ist eine Übergewinnsteuer auf Extraprofite der Mineralölkonzerne. Die will aber die SPD als Gegenfinanzierung für Entlastungen und es könnte damit wieder knirschen in der Koalition.
0: Dieser Sommer war in Bayern so heiß wie seit dem Jahrhundertsommer 2003 nicht mehr. Der Deutsche Wetterdienst meldet für Juni bis August eine Durchschnittstemperatur von rund 20 Grad, über 3 Grad mehr als früher, im Vergleichszeitraum 1971 bis 2000. Laut Landesamt für Umwelt wurden in allen 7 Regierungsbezirken neue Höchstwerte gemessen. Außerdem hat es im Schnitt 26 Hitzetage gegeben, ein Rekord seit Beginn der Messungen 1951. Deutschland will bei der Rüstung stärker mit den USA zusammenarbeiten. Verteidigungsminister Pistorius sagte zum Start einer mehrtägigen US-Reise, gemeinsam könnten Waffensysteme für Abschreckung und Verteidigung schneller und in größerer Zahl produziert werden. Deutschland bietet dafür technologische Spitzenkompetenz. Am Freitag nimmt Pistorius in Texas den ersten von Deutschland bestellten F-35 Tarnkappenjet in Empfang. Er soll bei uns die überalterten Tornados ablösen. Bundesgesundheitsminister Linnemann fordert strengere Regeln für medizinisches Cannabis. Laut dem Ministerium könnte der Cannabisimport in diesem Jahr auf 300 Tonnen steigen, 10-mal so viel wie vor 3 Jahren. Mit reiner medizinischer Nutzung hat das nichts mehr zu tun, sagte Linnemann beim Deutschen Apothekertag in München. Die Regierung plant deswegen, dass medizinisches Cannabis in Zukunft nur noch in Apotheken und nicht mehr online verkauft werden darf.
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0: Einige Wolken ziehen heute Nacht durch Bayern. Die Temperaturen liegen zwischen 14 und 11 Grad. In Alpennähe sind die Werte einstellig. Heute gibt es in Franken viele Wolken. Immer wieder regnet es. Auch Gewitter sind mit dabei. Ansonsten wechseln sich im restlichen Bayern Sonne und Wolken ab. Die Höchstwerte schaffen es auf 20 bis 26 Grad.
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1: Einige Wolken ziehen heute Nacht durch Bayern. Die Temperaturen liegen zwischen 14 und 11 Grad. In Alpennähe sind die Werte einstellig. Heute gibt es in Franken viele Wolken. Immer wieder regnet es. Auch Gewitter sind mit dabei. Ansonsten wechseln sich im restlichen Bayern Sonne und Wolken ab. Die Höchstwerte schaffen es auf 20 bis 26 Grad.
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1: Ich bin Christian Lang. Bundesfinanzminister Klingbeil findet es gut, dass Kanzler Merz bei den hohen Spritpreisen finanzielle Entlastungen angekündigt hat. Er sei dankbar dafür, dass es jetzt Bewegung gebe. Der SPD-Chef fügte hinzu, dass seine Vorschläge schon seit Wochen auf dem Tisch lägen. Merz hat heute bei einer Wirtschaftstagung versprochen, dass die Regierung bald Vorschläge vorstellen werde. Eine Übergewinnsteuer für Mineralölkonzerne will Merz, anders als Klingbeil, aber nicht. Nach den Schockmomenten auf der völlig überfüllten Wiesn im letzten Jahr soll diesmal einiges anders werden auf dem Oktoberfest. Die Münchner Polizei und das Kreisverwaltungsreferat wollen heute Mittag über die Sicherheitsvorkehrungen informieren. Etwa 600 Polizeibeamte sind insgesamt im Einsatz. Die Wiesenwache wird unterstützt von Taschendiebfahndern. Für Bedrohungen oder sexuelle Übergriffe unterstützen viele Zelte die Safe Now App, mit der per Klick das Sicherheitspersonal gerufen werden kann. Außerdem sollen KI-gestützte Kameras zu große Ansammlungen schnell erkennen und sofort Alarm schlagen. Deutschland und die USA wollen ihre Zusammenarbeit bei Rüstungsprojekten deutlich ausbauen. Dazu haben Bundesverteidigungsminister Pistorius und sein US-Amtskollege Hegseth in Washington eine Absichtserklärung über verstärkte Kooperationen unterzeichnet.
2: Neue sicherheitspolitische Herausforderungen machen eine robuste und eng verzahnte Verteidigungsindustrie nötig. Bei der Herstellung von Waffensystemen und Munition wollen die USA und Deutschland stärker zusammenarbeiten, Kapazitäten erhöhen und Lieferzeiten verkürzen, um so die Versorgung mit Rüstungsgütern auf beiden Seiten des Atlantiks zu sichern. Deutschland könne viel beisteuern, sagte Pistorius. Die verstärkte Zusammenarbeit mit den USA stärke die Sicherheit und Einsatzbereitschaft des gesamten Bündnisses.
1: Gute Nachrichten von TV-Legende Thomas Gottschalk. Nach einer zweiten PET-Untersuchung, wo im Körper nach Tumoren oder Metastasen gesucht wird, ist er laut eigener Aussage komplett krebsfrei. Seine Frau Carina spricht von einem kleinen Wunder, weil die Heilungschancen zunächst schlecht waren. Gottschalk hatte seine Krebserkrankung Ende letzten Jahres öffentlich gemacht und sich kurz danach von der TV-Bühne verabschiedet.
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1: Einige Wolken ziehen heute Nacht durch Bayern. Die Temperaturen liegen zwischen 14 und 11 Grad. In Alpennähe sind die Werte einstellig. Heute gibt es in Franken viele Wolken. Immer wieder regnet es. Auch Gewitter sind mit dabei. Ansonsten wechseln sich im restlichen Bayern Sonne und Wolken ab. Die Höchstwerte schaffen es auf 20 bis 26 Grad.
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1: Einige Wolken ziehen heute Nacht durch Bayern. Die Temperaturen liegen zwischen 14 und 11 Grad. In Alpennähe sind die Werte einstellig. Heute gibt es in Franken viele Wolken. Immer wieder regnet es. Auch Gewitter sind mit dabei. Ansonsten wechseln sich im restlichen Bayern Sonne und Wolken ab. Die Höchstwerte schaffen es auf 20 bis 26 Grad.
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0: Geboren als Kenneth Reginald Dwight. Und bekannt als Elton John.
1: Hi, this is Elton John. And you can tell everybody,
0: this is the song. Er besitzt mehr als 1000 Brillen. Und hat in seiner Karriere mehr als 3500 Konzerte in mehr als 80 Ländern gegeben. Ladies and gentlemen, Mr. Elton John. Der stolze Besitzer von 5 Grammys und 3 Oscars.
2: And the Oscar goes to Elton John. And can you
0: feel the love tonight? Elton John. Jetzt mit Nikita auf Arabella Bayern. 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
1: Ich bin Christian Lang. Bundeskanzler Merz hat wegen der steigenden Spritpreise Entlastungen für Autofahrer angekündigt. Für viele Menschen, die täglich das Auto brauchen, sei eine Belastungsgrenze erreicht, sagte er. Wie genau die Entlastungen aussehen und wann sie kommen, steht aber noch nicht fest.
2: Eventuell nochmal ein Tankrabatt durch die Senkung der Energiesteuer, eventuell auch Direktzahlungen. Es werden jetzt mehrere Optionen besprochen, sagte der Kanzler. Was er nicht will, ist eine Übergewinnsteuer auf Extraprofite der Mineralölkonzerne. Die will aber die SPD als Gegenfinanzierung für Entlastungen und es könnte damit wieder knirschen in der Koalition.
1: Deutschland will bei der Rüstung stärker mit den USA zusammenarbeiten. Verteidigungsminister Pistorius sagte zum Start einer mehrtägigen US-Reise, gemeinsam könnten Waffensysteme für Abschreckung und Verteidigung schneller und in größerer Zahl produziert werden. Deutschland bietet dafür technologische Spitzenkompetenz. Am Freitag nimmt Pistorius in Texas den ersten von Deutschland bestellten F-35 Tarnkappenjet in Empfang. Er soll bei uns die überalterten Tornados ablösen. Über Litauen haben NATO-Kampfjets eine mit Sprengstoff bestückte Drohne abgeschossen. Verteidigungsminister Kaunas teilte mit, dass Spezialkräfte die Sprengladung entschärft haben. Verletzt wurde niemand. Die Drohne war in der Nacht zu Dienstag von italienischen Eurofightern vom Himmel geholt worden. Nach ersten Erkenntnissen kam sie vermutlich aus Belarus. Bundesgesundheitsminister Linnemann fordert strengere Regeln für medizinisches Cannabis. Laut dem Ministerium könnte der Cannabisimport in diesem Jahr auf 300 Tonnen steigen, 10-mal so viel wie vor 3 Jahren. Mit reiner medizinischer Nutzung hat das nichts mehr zu tun, sagte Linnemann beim Deutschen Apothekertag in München. Die Regierung plant deswegen, dass medizinisches Cannabis in Zukunft nur noch in Apotheken und nicht mehr online verkauft werden darf.
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1: Treue Weggefährten sind die vielen Wolken, die heute durch Bayern ziehen. Die Temperaturen liegen zum Start in den Mittwoch zwischen 11 und 14 Grad. Heute tauchen in weiten Teilen Frankens einige Regenwolken und auch Gewitter auf. Ansonsten bleibt es mit einem Mix aus Sonne und Wolken recht wechselhaft bei uns in Bayern. Bei Top-Temperaturen dennoch von 20 bis 26 Grad.
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1: Treue Weggefährten sind die vielen Wolken, die heute durch Bayern ziehen. Die Temperaturen liegen zum Start in den Mittwoch zwischen 11 und 14 Grad. Heute tauchen in weiten Teilen Frankens einige Regenwolken und auch Gewitter auf. Ansonsten bleibt es mit einem Mix aus Sonne und Wolken recht wechselhaft bei uns in Bayern. Bei Top-Temperaturen dennoch von 20 bis 26 Grad.
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1: Ich bin Christian Lang. Guten Morgen. Bundeskanzler Merz hat wegen der steigenden Spritpreise Entlastungen für Autofahrer angekündigt. Für viele Menschen, die täglich das Auto brauchen, sei eine Belastungsgrenze erreicht, sagte er. Wie genau die Entlastungen aussehen und wann sie kommen, steht aber noch nicht fest. Diana Kramer berichtet.
2: Eventuell nochmal ein Tankrabatt durch die Senkung der Energiesteuer, eventuell auch Direktzahlungen. Es werden jetzt mehrere Optionen besprochen, sagte der Kanzler. Was er nicht will, ist eine Übergewinnsteuer auf Extraprofite der Mineralölkonzerne. Die will aber die SPD als Gegenfinanzierung für Entlastungen und es könnte damit wieder knirschen in der Koalition.
1: Nach den Schockmomenten auf der völlig überfüllten Wiesn im letzten Jahr soll diesmal einiges anders werden auf dem Oktoberfest. Die Münchner Polizei und das Kreisverwaltungsreferat wollen heute Mittag über die Sicherheitsvorkehrungen informieren. Etwa 600 Polizeibeamte sind insgesamt im Einsatz. Die Wiesenwache wird unterstützt von Taschendiebfahndern. Für Bedrohungen oder sexuelle Übergriffe unterstützen viele Zelte die Safe Now App, mit der per Klick das Sicherheitspersonal gerufen werden kann. Deutschland und die USA wollen bei Rüstungsprojekten enger zusammenarbeiten. Verteidigungsminister Pistorius und sein US-Amtskollege Hegseth haben in Washington eine entsprechende Absichtserklärung unterschrieben. Beide Länder wollen ihre Rüstungsindustrie stärker verzahnen, unter anderem bei Entwicklung, Produktion und Wartung von Waffen und Munition. Ziel sind höhere Produktionskapazitäten, kürzere Lieferzeiten und stabilere Lieferketten für die NATO. EU-Kommissionspräsidentin von der Leyen hält heute ihre Rede zur Lage der Europäischen Union im Europaparlament in Straßburg. Erwartet werden Ankündigungen zu neuen Projekten für die nächsten 12 Monate. Es geht unter anderem zu Regeln, ab welchem Alter Jugendliche Social-Media-Plattformen nutzen dürfen. Nach dem starken Andrang von Migranten auf die spanische Exklave Ceuta dürfte auch das Thema Migration eine wichtige Rolle spielen.
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3: Ja, insgesamt wird's heute etwas unbeständiger an diesem Mittwoch. Im Tagesverlauf ziehen nämlich von Nordwesten her schauerartige Regenfälle und einzelne Gewitter durch. Davor und dahinter zeigt sich aber auch immer wieder die Sonne und es bleibt auch weitgehend dann trocken. Dazu erwarten uns nochmal Höchstwerte von 19 bis 27 Grad. Also bis auf diese paar Schauer wird's nochmal ganz ordentlich spätsommerlich. Der Arabella Bayern Wettertrend. Morgen und Freitag geht's insgesamt wechselnd bis stark bewölkt weiter. Die Sonne hat's ein bisschen schwerer, dazu gibt's einen frischen Wind und es kühlt auch etwas ab. Die Höchstwerte ab morgen nur noch 16 bis 22 Grad und die nächtlichen Tiefstwerte ziemlich frisch 13 bis 6 Grad.
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3: Ja, so stelle ich mir einen Start in den Tag vor. Herrlich, die absoluten Superstars der 80er. Duran Duran gleich mit dabei, A View to a Kill. Außerdem die Reibeisenstimme von Rod Stewart, Rhythm of My Heart. Und wir legen los mit einem riesen Nummer 1-Hit aus 1987. Taylor Dane, Tell It to My Heart. Das ist Arabella Bayern, Bayerns Musiksender. Morgen!

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1: Ja, und da hat uns diesmal Tobi aus Nürnberg in Mittelfranken geschrieben, weil er seiner Sarah auf diesem Weg mal einen riesigen Respekt zollen will. Während er nämlich öfter länger schlafen kann als sie, wuppt sie schon in einem großen Nürnberger Hotel längst die Frühstücksküche. Morgens setzen sich dann die Hotelgäste ganz entspannt an den gedeckten Tisch und da hat sie im Hintergrund schon eine halbe Ewigkeit geackert. Seit kurz nach vier steht Sarah nämlich am Herd, schneidet Obstberge, backt Semmeln auf und Brezen und rührt gefühlt eine Badewanne voll mit Rührei an, bevor dann die ersten hungrigen Geschäftsreisenden über das Buffet herfallen. Ja, ohne sie und ihr Team, da gäbe es definitiv zum Start in den Tag einfach mal leere Teller und schlechte Laune. Sarah, liebe Grüße von deinem Tobi, halt die Stellung am Buffet und gönn dir nachher einen absolut wunderbar verdienten Feierabend. Du bist heute unser früher Arabella Bayernvogel am Mittwoch. Und für dich gibt's jetzt die Eurythmics und Love is a Stranger.

Das wird ein Hammerding. Also ich freue mich da riesig drauf, denn die Frage lautet heute, kann ein Formel-1-Weltmeister eigentlich gegen 100 Leute auf einmal gewinnen? Das werden wir sehen, denn Max Verstappen stellt sich im englischen Silverstone einer spektakulären Challenge. Er steigt nämlich ins Go-Kart und muss dann von ganz hinten ein Feld aus 100 Herausforderern überholen und das innerhalb von 30 Runden. Darunter sind dann Promis, Streamer und andere Sportler. Und das Geniale: alle Fahrer sind verkabelt, wir hören also somit die Ansagen und Reaktionen direkt live aus dem Cockpit quasi. Also egal ob Motorsportfan oder nicht, das wird, glaube ich, ein riesen Unterhaltungsspaß. Zu sehen ist übrigens das Ganze auf YouTube, bei Red Bull im Stream und auch auf Disney Plus. Um 13 Uhr geht's da heute los, also ich gucke mir das auf jeden Fall an. Drücken wir mal den 100 Mutigen die Daumen und ich bin sehr gespannt, ob er da wirklich von ganz hinten das Feld aufzäumen kann. Coole Geschichte auf jeden Fall. Und das hier ist für euch Cats in the Cradle auf Bayerns Musiksender Arabella Bayern am Mittwochmorgen. Schön, dass ihr dabei seid.

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1: Ja, insgesamt wird es heute etwas unbeständiger an diesem Mittwoch. Im Tagesverlauf ziehen nämlich von Nordwesten her schauerartige Regenfälle und einzelne Gewitter durch. Davor und dahinter zeigt sich aber auch immer wieder die Sonne und es bleibt auch weitgehend dann trocken. Dazu erwarten uns nochmal Höchstwerte von 19 bis 27 Grad. Also bis auf diese paar Schauer wird es nochmal ganz ordentlich spätsommerlich. Der Arabella Bayern Wettertrend. Morgen und Freitag geht es insgesamt wechselnd bis stark bewölkt weiter. Die Sonne hat es ein bisschen schwerer, dazu gibt es einen frischen Wind und es kühlt auch etwas ab. Die Höchstwerte ab morgen nur noch 16 bis 22 Grad und die nächtlichen Tiefstwerte ziemlich frisch 13 bis 6 Grad. Und jetzt für euch Hall & Oates mit Out of Touch. In 25 Sekunden geht's los. 70er, 80er, 90er. 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

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Ja, und daran scheiden sich die Geister. Rosinen. Die einen lieben sie, die anderen hassen sie. Und heute ist Tag des Rosinenbrots. Ja, auch das gibt es tatsächlich. Ich muss sagen, ich mag die Dinger. Und ich muss in Holland auch immer eine Rosinensemmel essen. Die sind ja dort besonders lecker, finde ich zumindest. Dazu noch ein paar Schokostreusel obendrauf und lecker. Ja, und jetzt, wo ich das hier erzähle, bekomme ich auch schon wieder Lust drauf. Euch jetzt auf jeden Fall einen schönen Start in diesen Tag des Rosinenbrots. Ihr müsst sie ja nicht essen, wenn ihr sie nicht mögt. Dann gibt's halt einfach eine ganz normale Semmel bei euch. Wir servieren auf jeden Fall jetzt 70er, 80er, 90er auf dem Silbertablett mit Depeche Mode und Policy of Truth. 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

Schönen Mittwoch für euch. Hier ist Arabella Bayern, Bayerns Musiksender. Heute gibt's ein paar freundliche Abschnitte. Zwischendrin kann's auch mal nass werden und auch gewittern. Und dann später sind auch schon wieder Auflockerungen mit dabei. Das Ganze bei nochmal spätsommerlichen 19 bis 27 Grad. Wird also schon nochmal recht warm heute. Ja, und liebe Grüße gehen jetzt mal raus nach Nürnberg in Mittelfranken. Dort läuft ja seit gestern die Galabau, die Messe für Garten und Landschaft sowie auch Sportplatzbau. Und vielleicht könnten da ja mal ein paar Fachleute bei mir zu Hause vorbeischauen im Garten. Die könnten mir dann sagen, ob mein Rasen sich nochmal nach dem Hitzesommer erholt oder ob ich da vielleicht gleich betonieren soll. Sieht echt schlimm aus. Liebe Grüße nach Nürnberg und euch einen schönen Messetag. Ja, und alles, was sonst noch wichtig ist, das gibt's um voll in den Arabella Bayern Nachrichten. Bis dahin 70er, 80er, 90er. Jetzt mit Meredith Brooks und Bitch aus den 90ern. Schönen Mittwoch für euch.

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1: Ich bin Angela Kress. Guten Morgen. Die Diskussion über eine finanzielle Entlastung für Sprit ist in vollem Gange. Kanzler Merz hatte ja gestern Entlastungen in Aussicht gestellt. Bundeswirtschaftsministerin Reiche lehnt laut Ministeriumskreisen zentrale Forderungen der SPD allerdings ab, etwa einen Spritpreisdeckel oder eine Übergewinnsteuer für Mineralölkonzerne. Sie schlägt vor, bestimmte Bevölkerungsgruppen über Direktzahlungen zu entlasten. Wir bleiben noch beim Sprit. Die Rekordpreise an den Tankstellen haben viele Autofahrer offenbar nicht davon abgehalten, ins Auto zu steigen. In seiner Sommerstaubilanz zählt der ADAC mehr Staus als vor einem Jahr in der Sommerreisezeit. Ursache waren vor allem Baustellen, berichtet Ronny Thorau.
2: Im Schnitt gab es gut 1000 Baustellen, nur auf den Autobahnen. Immerhin, die Staulänge ist stärker gestiegen als die Dauer. Heißt also, es gab diesen Sommer mehr Staus, aber man stand im Schnitt kürzer darin als letztes Jahr. Heftigster Stautag blieb auch diesen Sommer der Freitag.
1: Die Kontrollen an deutschen Grenzen werden von heute an um ein weiteres halbes Jahr verlängert. Obwohl sie ursprünglich als Ausnahme gedacht waren, sind sie inzwischen seit Jahren Normalität. Eingeführt wurden die Grenzkontrollen bereits unter der Ampelregierung. Bundesinnenminister Dobrindt hat sie dann noch einmal verschärft, um illegale Migration und Schleuser zu stoppen.
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3: Ja, und wir starten am Mittwoch zunächst mal mit einem Wechsel aus Sonne und Wolken. Im Laufe des Vormittags ziehen dann von Nordwesten her allerdings einige Wolken auf und dann gibt es schauerartige Regenfälle sowie einzelne, teils auch kräftige Gewitter. Zum Abend regnet es dann an den Alpen stellenweise kräftig, während es in Teilen Frankens schon wieder abtrocknet und auflockert. Die Temperaturen heute nochmal sommerlich 19 bis 27 Grad. Der Arabella Bayern Wettertrend morgen dann am Donnerstag, da regnet es im Südosten anfangs noch etwas, ansonsten bleibt es bei Sonne und Wolken weitgehend trocken. Freitag verläuft das Wetter wechselnd bewölkt mit sonnigen Abschnitten und vereinzelten Schauern, vor allen Dingen im Norden Frankens. Samstag, da bekommen wir nach örtlichem Frühnebel wieder längere sonnige Phasen und es bleibt rundum trocken. Die Temperaturen in den nächsten Tagen nicht mehr ganz so hoch, 16 bis 24 Grad. Die Tiefstwerte in den Nächten 11 bis 6 Grad.
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3: Um 6:02 die wichtigsten Verkehrshinweise aktuell für euch in Bayern. Keine größeren Staus, da können wir gleich zu den aktuellsten Bayernblitzern kommen. Das machen wir sehr gerne, dank euch. In Ratiszell in der Straubinger Straße wird fotografiert. Vielen Dank hier an Anja fürs Durchgeben. Und dann habe ich noch einen weiteren, und zwar in Rechtenbach. Hier die Hauptstraße und das kam von Olaf. Wenn ihr noch mehr habt, sagt gerne Bescheid. Kostenlose Nummer 0800 4177 177. Dankeschön und kommt gut an.
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3: 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Und jetzt haben wir wieder einen neuen Namen gezogen von allen, die mitgemacht haben bisher. Und dieser jemand oder diese potenzielle Gewinnerin einer oder eine wird jetzt hier hoffentlich gleich zurückrufen, innerhalb der nächsten 10 Minuten. Und der heutige Name lautet Daniela Scheingraber. Daniela, wenn du uns hörst, schnell anrufen innerhalb der nächsten 3 Songs. 10 Minuten hast du Zeit, 0800 4177 177. 0800 4177 177. Daniela Scheingraber, jetzt anrufen. Dein Tisch ruft.

0: Imagination und Just an Illusion hier auf Arabella Bayern, Bayerns Musiksender. 6.14 Uhr, gleich Viertel nach 6. Jetzt wird's allerhöchste Zeit. Wir schauen mal.
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0: 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So, jetzt wollen wir mal gucken. Ich höre einfach mal hier in unsere Telefonleitung rein, ob denn da jemand ist. Denn schließlich sollte sich eigentlich die Daniela melden. Ist denn da irgendwo irgendwie jemand?
2: Ja, da ist jemand.
0: Hoffentlich nicht nur jemand, hoffentlich die Daniela auch tatsächlich. Wollen wir mal gucken, wie heißt du?
2: Daniela.
0: Wunderbar, Daniela. Dann bist du diejenige, die hier gerne auf das Oktoberfest möchte mit 8 Leuten und feiern will.
2: Oh ja, das wäre natürlich super.
0: Mit wem würdest du denn gerne hingehen?
2: Also hauptsächlich mit einer bestimmten Freundin.
0: Ja.
2: Und ja, da, die restlichen 7, die finden sich sofort. Also ich würde da meine Tochter mitnehmen mit ihrem Freund und der Rest werden wahrscheinlich Freundinnen werden, ja.
0: Das denke ich mir mal auch. So, du hast jetzt gerade diese eine Freundin herausgestellt, mit der du unbedingt hingehen willst. Was verbindet euch?
2: Ja, genau. Also wir haben seit 10 Jahren eigentlich keinen Kontakt mehr gehabt.
0: Aha.
2: Und war wirklich eine gute Freundin damals.
0: Ja.
2: Und ja, letztes Jahr haben wir uns beide von unseren Ehemännern getrennt und haben da irgendwie wieder Kontakt zueinander gesucht. Und seitdem funktioniert das halt super gut, weil ja, haben halt jetzt die gleichen Interessen, gehen zusammen wieder weg und ist natürlich richtig
0: also,
2: schön.
0: Das ist natürlich okay. Also die quasi Ex-Männer haben euch wieder zusammengeschweißt.
2: So kann man sagen, ja.
0: Okay, alles klar. Und jetzt wollt ihr eure Freundschaft da nochmal feiern?
2: Genau, wir haben auch beide im September Geburtstag, also das wäre natürlich super.
0: Ja, sag mal, also ihr gehört wirklich zusammen, oder? Das muss man schon sagen. Wie lange kennt ihr euch?
2: Also kennengelernt haben wir uns eigentlich erst mit 18, aber wir haben mit 18 dann rausgefunden, dass unsere Mamas im Krankenhaus schon zusammen in einem Zimmer gelegen sind, weil sie ist 2 Tage vor mir geboren.
0: Jetzt hör mir auf, also wirklich. Also ganz ehrlich, ihr müsst zusammen aufs Oktoberfest, ihr müsst
2: unbedingt
0: da feiern, ganz, ganz klar. Also herzlichen Glückwunsch, du hast den Tisch.
2: Geil. Das ist richtig super.
0: Das ist ja eine mega Geschichte. Also ich wünsche euch einen fantastischen Abend. Ganz liebe Grüße an deine Freundin.
2: Mache ich auf jeden Fall.
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Queen, We Will Rock You hier auf Arabella Bayern, Bayerns Musiksender. Schön, dass ihr mit dabei seid an diesem Mittwochmorgen. Heute zunächst mal noch ein paar Sonnenstrahlen und auch lockere Bewölkung. Dann kommt aber später ein bisschen was an Wolken rein. Die bringen uns Schauer und zum Teil auch Gewitter. Am Abend zieht das Ganze so Richtung Alpen und wir haben in Franken dann schon wieder ein paar Auflockerungen. Also heute alles nochmal so gemischt mit dabei und die Temperaturen auch nochmal sommerlich 19 bis 27 Grad. Und alles, was sonst wichtig ist für den Start in den Tag, das gibt's um 9:30 von Sebastian Uhl im Arabella Bayern News Update. Let's für euch Styx und Boat on the River. Stressfrei und entspannt rein in den Mittwoch. 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
13: Mit Sebastian Uhl, schönen guten Morgen. Diesen Sommer war es in Bayern so heiß wie seit dem Jahrhundertsommer 2003 nicht mehr. Der Deutsche Wetterdienst meldet für Juni bis August eine Durchschnittstemperatur von rund 20 Grad, über 3 Grad mehr als im Vergleichszeitraum von 1971 bis 2000. Außerdem hat es 26 Hitzetage gegeben, ein Rekord seit Beginn der Messungen in den 50er Jahren. Über 2,50 Euro pro Liter Sprit, keine Seltenheit mehr an den Tankstellen. Jetzt hat Bundeskanzler Merz Entlastungen angekündigt. Im Raum stehen ein erneuter Tankrabatt oder sogar Direktzahlungen. Eine Übergewinnsteuer für Mineralölkonzerne schließt Merz aber aus. Die hatte die SPD zur Finanzierung der Entlastung gefordert. Und noch die gute Bayern-Nachricht. Der Freistaat steht voll im Rampenlicht für internationalen Spitzensport. Jetzt wurde München gleich für 2 Großereignisse als Austragungsort gewählt. 2028 kommt das Finale der UEFA Champions League zurück in die Allianz Arena. Und 2031 wird in der Landeshauptstadt die Leichtathletik-WM ausgetragen. Parallel läuft auch noch die Olympia-Bewerbung. Immer gut informiert, mehr Nachrichten für Bayern und die Welt wieder um voll.
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14: Ja, sportlich muss man sagen. Drücken wir mal die Daumen, dass das vielleicht auch noch klappt mit Olympia. Das wäre doch mal was. Jetzt gucken wir aber erstmal aufs Wetter und da sehen wir, dass wir heute auf jeden Fall den Regenschirm mal griffbereit haben sollten. Es geht zwar los mit sonnigen Phasen, ab dem späten Vormittag schieben sich aber von Nordwesten her einige Wolken rein und dann gibt es ein paar Schauer und örtlich auch kräftige Gewitter. Abends in Alpennähe weiterhin nochmal Regen und in Franken, da lockert es schon wieder auf. Die Temperaturen 19 bis 27 Grad. Der Arabella Bayern Wettertrend. Morgen klingen letzte Tropfen im Südosten rasch ab und es setzt sich ein meist trockener Mix aus Sonne und Wolken durch. Freitag wechselnde Bewölkung, vereinzelte Schauer im Norden Frankens. Samstag dann wieder trocken und Sonne und Wolken wechseln sich hier ab. Die Temperaturen in den nächsten Tagen etwas kühler, 16 bis 24 Grad in der Spitze.
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14: 6:30, die wichtigsten Verkehrshinweise aktuell für euch in Bayern. Derzeit keine größeren Staus. Wir haben nur eine Meldung von der A8 Salzburg Richtung München zwischen dem Innsbruck-Dreieck und Bad Aibling. Da dauert es gerade mal so 10 Minuten länger. Na, das geht ja noch. Und dann schauen wir rüber zu den aktuellsten Bayern-Blitzern in Schwaben in Augsburg, die Neusässer Straße. Vielen Dank hier an Dirk fürs Durchgeben. Und außerdem haben wir noch einen weiteren Blitzer in der Brauhausstraße in Ansbach. Und das kam von Manuela. Wenn ihr noch was habt, dann sagt gerne Bescheid. 0800 4177 177. Dankeschön.
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14: Und mit den 90ern. Lover, Spice Girls. Außerdem Gloria Gaynor. I will survive. Und wir starten mit The Rhythm of the Night. Auf geht's.
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Der Elton, der John und I don't wanna go on with you like that. 6.41 Uhr, gut 20 vor 7. Schönen guten Morgen hier auf Arabella Bayern. Wir drehen das Rad der Zeit zurück und zwar um genau 30 Jahre. Da stürmte nämlich eine Girl Group auf Platz 1 der deutschen Charts, die Popwelt der 90er im Sturm eroberte. Die Spice Girls, damals ihre Debütsingle Wannabe. Und ein bisschen verrückt ist schon, die Plattenfirma wollte den Titel erstmal gar nicht als Single veröffentlichen. Doch die 5 Mädels waren stur und haben sich durchgesetzt und das mit gigantischem Erfolg. Stellt euch mal vor, das Ding wäre nicht rausgekommen. Der Song stürmte nämlich in weltweit 37 Ländern an die Spitze und ist laut einer Studie der Universität Amsterdam sogar offiziell der eingängigste Popsong der Musikgeschichte. Testpersonen erkannten die Nummer im Schnitt nach unfassbaren 2,29 Sekunden. Vor allen Dingen natürlich auch wegen diesem prägnanten Lachen von Mel B ganz am Anfang. Und das gönnen wir uns jetzt. 90er Girl Power an das Ganze am Mittwochmorgen hier auf Arabella Bayern mit diesem berühmten Lachen vorneweg.

Wilder, Break My Stride, 6:48, gleich 10 Minuten vor 7, hier auf Arabella Bayern, Bayerns Musiksender. Nach freundlichem Beginn von Nordwesten her dichtere Wolken mit Regengüssen und Gewittern, abends an den Alpen dann auch kräftiger Regen, in Franken dagegen schon wieder Auflockerungen. 90 Sekunden, also anderthalb Minuten zu spät. Die Folgen verdammt teuer und sehr umständlich vor allen Dingen auch. Ein Airbus hatte auf Sardinien beim Start technische Probleme und kam deshalb erst kurz vor 24 Uhr in Frankfurt am Main an. 90 Sekunden zu spät für das Nachtflugverbot. Deshalb musste dieser Airbus nach Köln ausweichen, von wo aus die Passagiere dann mit dem Bus nach Frankfurt gefahren werden mussten. Herrlich, oder? Kann man auf eine schönere Art sagen, willkommen in Deutschland? Ich glaube nicht. Alles, was sonst noch wichtig ist, am Mittwochmorgen hat Angela Kress für euch um voll in den Nachrichten.

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6: Ich bin Angela Kress. Guten Morgen. Vor dem höchsten Zivilgericht geht es heute um Corona-Masken. Viele Händler haben das Bundesgesundheitsministerium verklagt. In einigen Verfahren wurde schon entschieden. Ein Urteil des Bundesgerichtshofs könnte aber wegweisend für noch laufende Verfahren sein. Jacqueline Melcher berichtet.
7: Das Bundesgesundheitsministerium hatte im Frühjahr 2020 ein sogenanntes Open-House-Verfahren durchgeführt, bei dem jeder, der wollte, dem Bund für 4,50 Euro das Stück FFP2-Masken verkaufen konnte. Doch es machten viel mehr Firmen mit als erwartet. Bei vielen verweigerte der Bund später die Annahme wegen angeblicher Mängel oder vermeintlich versäumter Fristen. Zahlreiche Händler zogen dagegen vor Gericht.
6: Bei den Staatsanwaltschaften wachsen die Berge unerledigter Verfahren weiter an. Erstmals blieben nach Angaben des Deutschen Richterbundes bundesweit mehr als 1,1 Millionen Fälle unbearbeitet. Insgesamt landeten im ersten Halbjahr mehr als 2,7 Millionen neue Fälle bei den Staatsanwaltschaften, schreibt die Richterzeitung. Der Richterbund fordert die Landesregierungen unter anderem auf, mehr Stellen zu schaffen. Das Oktoberfest soll sicherer werden. Das ist eine Erkenntnis aus dem vergangenen Jahr, als einige Menschen wegen Überfüllung Panik bekamen und sich viele nicht gut informiert fühlten. Die genauen Pläne wollen Polizei und Stadt heute vorstellen. Bereits bekannt ist unter anderem, dass KI-gestützte Kameras in Zukunft große Ansammlungen erkennen und schnell Alarm schlagen sollen.
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8: Ja, es ist so ein Zwei-Phasen-Wetter heute. Es gibt erstmal einen freundlichen Start mit sonnigen Momenten. Am Vormittag ziehen dann aber von Nordwesten her Schauer und teils stürmische Gewitter auf. Am Abend verlagert sich der Schwerpunkt mit dem kräftigen Regen an die Alpen und in Franken, da lockert es schon wieder auf. Also alles mit dabei, nochmal bei sommerlichen 19 bis 27 Grad. Der Arabella Bayern Wettertrend morgen dann am Donnerstag nur noch im Südosten anfangs dicht bewölkt mit letztem Regen. Ansonsten bleibt es im Freistaat trocken, mit einem Wechsel aus Sonne und Wolken. Freitag auch sonnige Abschnitte, aber auch ein paar Schauer in Nordfranken. Der Samstag, der wird dann nach örtlichem Frühnebel wieder richtig freundlich mit Sonne und Wolken, trockener Luft. Das Ganze in den nächsten Tagen bei Topwerten von 16 bis 24 Grad.
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8: Um 7:02 mit den wichtigsten Verkehrshinweisen aktuell für euch in Bayern. A3 Linz Richtung Passau zwischen Pocking und Passau Süd. Hier braucht ihr 10 Minuten länger. Die A9 Nürnberg Richtung München zwischen Pfaffenhofen an der Ilm und dem Kreuz Neufahren stockend Viertelstunde plus. Und A94 Passau Richtung München zwischen Paarstetten und Paarsdorf stockender Verkehr gute 10 Minuten obendrauf. Und dann gucken wir noch zu den aktuellsten Bayernblitzern. Einmal in Mittelfranken in Nürnberg die Eichendorfstraße. Dankeschön, Lena. Und wir sind noch in Neu-Ulm in Schwaben auf der Memminger Straße. Auch da wird fotografiert. Vielen Dank, Charlotte. Wenn ihr noch was seht, sagt gerne Bescheid. 0800 4177 177.
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8: Übermorgen ist es schon wieder so weiter, geht ein DAB Plus Radio im Arabella Bayern Design raus beim Hit Puzzle. Und falls ihr bisher noch nicht drauf gekommen seid, welchen Wochensong wir suchen, dann habt ihr gleich die Chance drauf. Gleich gibt's eine neue Runde, neuen Ausschnitt, den Mittwochsausschnitt aus dem gesuchten Wochensong. Vor noch R.E.M., Shiny Happy People.

0: Shiny Happy People, 7.11 Uhr, 11 nach 7. Morgen!
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0: Ja, es ist ja schon wieder Mittwoch, das heißt, übermorgen, am Freitag, geht das DAB Plus Radio im Arabella Bayern Design raus. Und wenn ihr noch nicht im Jackpot seid, dann habt ihr heute die Chance, mit reinzuhüpfen. Eventuell erkennt ihr heute anhand von unserem kurzen akustischen Puzzleteilchen, welchen Song wir diese Woche suchen aus 70ern, 80ern, 90ern. Heute, ja, fast eine Sekunde lang, knappe 900 Millisekunden unser Ausschnitt. Ich würde sagen, wir hören einfach mal rein, was die Redaktion uns da vorbereitet hat. Vielleicht kommt eher drauf, welcher Song sich dahinter verbirgt. Bitteschön. Ah, zwei Töne. Na, immerhin. Nochmal. Keine Ahnung. Das Ding ist ja, ich weiß ja, was wir suchen. Deswegen kann ich jetzt so schwer sagen, ob euch das jetzt weitergebracht hat. Am besten, wenn ihr es wisst, telefoniert ihr es jetzt einfach durch. 0800 4177 177 oder ihr schickt eine Nachricht ins Studio. Und das findet ihr alles auf arabella-bayern.de oder aber auch in unserer kostenlosen App. Da gibt es dann oben diese Leiste und da könnt ihr dann den Studio-Chat-Button anklicken. Da müsst ihr euch keine Nummer merken. So ist es am einfachsten. Und da bin ich gespannt auf eure Antworten und drücke euch die Daumen, dass ihr noch mit in den Jackpot hüpfen könnt.

Say, say, say, Paul McCartney, Michael Jackson, 7.20 Uhr, 20 nach 7. Heute gibt es einen Wechsel aus Sonne und Wolken. Im Tagesverlauf von Nordwest nach Südost Schauer und örtlich auch Gewitter. Später nur noch an den Alpen nass und in Franken lockert es dann auch wieder auf. 19 bis 27 Grad in der Spitze. Hier ist Arabella Balm, Bayerns Musiksender und Kanzler Merz hat versprochen, die Bürgerinnen und Bürger wegen der hohen Spritpreise finanziell zu entlasten. Das Problem ist hier das Wort versprochen, weil versprochen hat er schon viel, ne? Oh, schwierige Geschichte. Alles, was sonst noch wichtig ist, heute Morgen, das gibt's um halb im Arabella Bahn News Update mit Sebastian Uhl. Vorher 70er, 80er, 90er, jetzt mit Schick und Good Times.

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7: Mit Sebastian Uhl, schönen guten Morgen. Der diesjährige Sommer ist jetzt offiziell der heißeste in Bayern seit dem Jahrhundertsommer 2003. Außerdem gab es 26 Hitzetage, so viele wie nie seit Beginn der Erfassung 1951. Die höchsten Temperaturen wurden Ende Juni mit 40,8 Grad im unterfränkischen Kitzingen gemessen. Das erste Mal, dass in Bayern die 40-Grad-Marke überschritten wurde. Sie ist eine der meistbefahrenen Bahnstrecken Europas, die Stammstrecke in München. Fast alle S-Bahn-Linien führen hier durch. Wegen einer kaputten Oberleitung war der Verkehr gestern aber fast den ganzen Tag stark eingeschränkt. Zehntausende Pendler mussten im Berufsverkehr eine Alternative suchen. Nach 10 Stunden war erst am Abend wieder alles behoben. Und noch die gute Bayern-Nachricht. Nirgendwo sonst in Deutschland haben die Menschen so eine hohe private Kaufkraft wie bei uns. Pro Kopf sind es gut 31.000 Euro im Jahr, zeigt eine neue Studie eines Analyseunternehmens. Weil die Lohnzuwächse im Schnitt über der Inflation liegen, kommt es zu realen Einkommenssteigerungen. Immer gut informiert, mehr Nachrichten für Bayern und die Welt wieder um voll.
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8: Ja, von allem ein bisschen was gut außer Schnee, das können wir nochmal streichen von der Liste, aber ansonsten ist eigentlich alles mal mit dabei. Es geht erst einmal freundlich los mit Sonnenschein und dann später von Nordwesten her dickere Wolken und die bringen uns Schauer und zum Teil auch nochmal kräftige Gewitter mit. Das Ganze zieht dann Richtung Alpen ab am Nachmittag und frühen Abend wird es dann dort nur noch nass sein und in Franken kommt dann auch schon wieder die Sonne raus. Das Ganze bei Topwerten von 19 bis 27 Grad. Der Arabella Bahn Wettertrend. Morgen nach letztem Regen im Südosten wieder meist trocken bei einem Sonne-Wolk-Mix. Freitag wechselnd bewölkt mit vereinzeltem Regen im Norden Frankens. Samstag dann nach örtlichem Frühnebel ein wunderbarer Tag, perfekt zum Oktoberfeststart mit längeren sonnigen Phasen und trockenem Wetter. Die Temperatur nicht mehr ganz so heiß, 16 bis 24 Grad.
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8: Um 3 Minuten nach 7:30 mit den wichtigsten Verkehrshinweisen aktuell für euch in Bayern. Wir starten auf der A6 Nürnberg Richtung Heilbronn. Zwischen Schnelldorf und Ilshofen-Wolpertshausen. Hier sind wir bei 40 Minuten mehr. A94 Passau Richtung München. Zwischen Paarstetten und Paarsdorf stockend Viertelstunde plus. Dann haben wir noch die A99, der Autobahnring München-Nord Richtung München-Südwest. Zwischen dem Allacher Dreieck und Lochhausen Stau fast eine halbe Stunde mehr. Und das waren jetzt alle Staus, aber einer Dauer von einer Viertelstunde. Es gibt noch ein paar andere. Kleinere, wenn ihr da drin steht, seid ihr da schneller durch. Dann die aktuellsten Bayern-Blitzer, auch für euch und von euch gemeldet. Einmal haben wir hier in Würzburg in Unterfranken die Akaziensteige. Dankeschön Norbert fürs Durchgeben. Und wir sind noch in Mittelfranken in Erlangen, die Eltersdorfer Straße mal wieder. Vielen Dank, Bella. Für mehr einfach anrufen 0800 4177 177. Dankeschön.
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8: Und mit einer legendären Stimme von Barry White. Let the music play.
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8: Let the music play.
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8: Außerdem die 80er mit Nick Kershaw.
9: Yeah,
8: the Riddle. Und wir legen los mit Ashford and Simpson.
10: Solid.
8: Solid
11: as a rock.
8: Los geht's.
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7:42, gut 20 vor 8. Und ich muss sagen, darauf freue ich mich, denn heute stellt sich die Frage, kann ein Formel-1-Weltmeister eigentlich gegen 100 Leute auf einmal gewinnen? Das gibt's heute zu sehen. Max Verstappen ist ja amtierender Weltmeister in der Formel 1 und er stellt sich im englischen Silverstone einer sehr, sehr genialen Challenge. Der steigt nämlich in ein Go-Kart, also nicht in einen Formel-1-Wagen, sondern so ein Go-Kart, richtig Kart fahren, das macht richtig Bock. Und dann muss er von ganz hinten ein Feld von 100 Herausforderern überholen und das innerhalb von 30 Runden. Da sind dann Promis am Steuer, Streamer und andere Sportler und das Geniale, die sind alle miteinander verkabelt. Dann hören wir also die Ansagen und Reaktionen direkt live aus dem Helm quasi. Und ich muss schon sagen, also egal ob Motorsportfan oder nicht, das wird auf jeden Fall ein riesen Unterhaltungsspaß. Kann man sich übrigens anschauen auf YouTube bei Red Bull im Stream und auch live auf Disney Plus. 13 Uhr geht's da los. 100 Mutige fordern den amtierenden Weltmeister heraus. Geile Geschichte. Also da muss ich sagen, da hätte ich auch schon richtig Bock, da mitzufahren. Gut, ich wäre dann wahrscheinlich Letzter, aber egal. Dabei sein ist alles, oder? Das ist Michael Learns to Rock für euch.

Lässig und stressfrei rein in diesen Tag. Ihr hört beim In die Arbeit fahren Arabella Bayern, Bayerns Musiksender. Heute erstmal noch ein bisschen sonnig, ab dem Vormittag ein paar mehr Wolken, die aufziehen und die bringen uns schaurigen Regen mit und einzelne Gewitter. Dazu ist es windig und das bei Topwerten von 19 bis 27 Grad. Und im Laufe des Tages ziehen sich die Schauer und Gewitter Richtung Alpen zurück und in Franken klart es dann auch schon wieder auf. Und alles, was sonst noch wichtig ist, was ihr wissen müsst für den Start in diesem Mittwoch, das gibt's zum Voll wieder von Angela Kress in den Arabella Bayern Nachrichten. Bis dahin 70er, 80er, 90er. Jetzt mit Barry White. One ticket.

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15: Ich bin Angela Kress. Guten Morgen. Die Spritpreise sind zuletzt wieder stark nach oben gegangen. Kanzler Merz hat deshalb Entlastungen angekündigt. Jetzt wird darüber diskutiert, wie die aussehen sollen, und das könnte zu neuem Streit in der Koalition führen. Die SPD will Übergewinne bei den Mineralölkonzernen abschöpfen. Diesen Schritt lehnt der Kanzler bisher ab. Bremens Bürgermeister Bovenschulte mahnte im ZDF zur Eile.
16: Es müssen jetzt schnell Entscheidungen getroffen werden, weil die Situation an den Zapfsäulen einfach unerträglich ist. Die Menschen müssen entlastet werden, und da zählt jetzt eigentlich jeder Tag.
15: Eine 100-prozentige Lösung werde es nicht geben, so Bovenschulte. Die Bundesregierung will Konsequenzen aus dem islamistischen Terroranschlag beim Christopher Street Day in Berlin ziehen. Das Bundeskabinett soll heute einen 10-Punkte-Plan beraten. Der sieht unter anderem eine Mindestfreiheitsstrafe von 1 Jahr für besonders gefährliche Körperverletzungen mit Messern und anderen gefährlichen Werkzeugen vor. Bisher liegt die Mindeststrafe bei 1,5 Jahr. Bayerns Staatsanwaltschaften ächzen unter der Last unerledigter Verfahren, und das seit Jahren. Die Zahl offener Fälle lag zur Jahresmitte bei fast 89.800, wie die Richterzeitung schreibt. Zum Vergleich, 2021 waren es noch über 22.000 weniger. Auch bundesweit steigen die Zahlen. Der Richterbund fordert deshalb die Landesregierungen auf, gegenzusteuern. Der Eindruck, dass die Strafverfolgung von der Kassenlage abhänge, dürfe sich nicht verfestigen.
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17: Zunächst ein Wechsel aus Sonne und Wolken, später von Nordwesten her dickere Wolken, und die bringen auch Schauer und zum Teil auch nochmal kräftige Gewitter mit. Und dann regnet es erstmal quer durch Bayern, und das Ganze zieht sich dann so Richtung Alpen zurück, am Abend dann nur noch dort nass und in Teilen Frankens schon wieder freundlicher und auch zum Teil sonnig. 19 bis 27 Grad gibt es heute nochmal in der Spitze. Der Arabella Bayern Wettertrend: Morgen gibt es im Südosten noch letzte Schauer und danach Sonne und Wolken und weitgehend trocken. Freitag dann wechselnd bewölkt, sonnige Abschnitte, vereinzelte Schauer sind auch mit dabei, vor allen Dingen im Norden Frankens. Am Samstag dann nach örtlichem Frühnebel ein toller Tag mit viel Sonne, wenig Wolken und die Temperaturen insgesamt ein bisschen sparsamer, 16 bis 24 Grad, aber immer noch sehr angenehm.
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17: Um 2 Minuten nach 8 die wichtigsten Verkehrshinweise aktuell für euch in Bayern. Alles ab einer Dauer von 1/4 Stunde, weil schon viel los ist. A6 Heilbronn Richtung Nürnberg zwischen Feuchtwang Nord und Herrieden. Hier knappe 20 Minuten mehr. A6 Nürnberg Richtung Heilbronn. Die Gegenrichtung zwischen Schnelldorf und Schwäbisch Hall. Stockend gute 20 Minuten mehr. A9 Nürnberg Richtung München zwischen dem Dreieck Holledau und dem Kreuz Neufahren. Stockend 1/4 Stunde plus. Nochmal A9 Nürnberg Richtung München im weiteren Verlauf, nämlich zwischen dem Kreuz Nord und Schwabing, auch da 1/4 Stunde. A94 Passau Richtung München zwischen Hohenlinden und Parsdorf, auch da sind wir bei 15 Minuten. Und zu guter Letzt noch die A99, der Autobahnring München Nord Richtung München Südwest zwischen dem Feldmochinger Dreieck und Lochhausen. Da braucht ihr 1/4 Stunde. Jetzt gucken wir noch rüber zu den aktuellsten Bayernblitzern. Danke Charlotte fürs Melden in Schwaben, in Neu-Ulm, die Memminger Straße. Und dann sind wir noch in Nürnberg in der Eichendorfstraße in Mittelfranken von Lena gemeldet. Für mehr gerne Bescheid geben 0800 4177 177.
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17: Die Temperaturen gehen ein klein wenig zurück in den nächsten Tagen und da wird es doch allerhöchste Zeit, mal im Schrank nach der sogenannten Übergangsjacke zu gucken. Und Leute, wenn ihr noch irgendwo eine Jeansjacke habt, das ist der heiße das ist auf jeden Fall Trend. Sagen wir es doch mal so ganz vorsichtig. Die Jeansjacke ist wieder komplett in. Also guckt mal nach, ob ihr da nicht noch irgendwo eine habt, dann seid ihr auf jeden Fall komplett up to date. Als Übergangsjacke genau das Richtige und modisch auch. Hammermäßig in diesem Herbst. Jetzt gleich hammermäßig die 90er mit Aqua und Turn Back Time. Vorher noch Stevie Wonder und Master Blaster. Das sind 70er, 80er, 90er auf Arabella Bayern.

0: 8.12 Uhr, 12 nach 8.
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0: 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Und heute Morgen, sehr früh, kurz nach 6, hat das schon super geklappt mit Daniela aus Schöllnach in Niederbayern. Und sie nimmt ganz, ganz wichtig eine sehr, sehr gute Freundin auf jeden Fall mit und dann noch ein paar andere. Aber die liegt ihr sehr am Herzen und die kennen sich auch schon eine Zeit lang.
2: Also kennengelernt haben wir uns eigentlich erst mit 18, aber wir haben mit 18 dann rausgefunden, dass unsere Mamas im Krankenhaus schon zusammen in einem Zimmer gelegen sind, weil sie ist 2 Tage vor mir geboren.
0: Das ist doch der Hammer, oder? Was für eine schöne Geschichte. Die gehen jetzt feiern auf dem Oktoberfest 2026. Und wenn ihr auch Bock habt, dann meldet euch an arabella-bayern.de oder in unserer kostenlosen App. Drückt euch die Daumen.
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Nach freundlichem Beginn gibt es später von Nordwesten her dichte Wolken, dann auch mit Regengüssen und Gewittern. Abends an den Alpen noch kräftiger Regen, in Franken schon wieder Aufhellungen. Und damit guten Morgen hier auf Arabella Bahn, Bayerns Musiksender um 8.21 Uhr, gut 20 nach 8. Ja Mensch, 90 Sekunden, das sind also anderthalb Minuten, ja, 90 Sekunden zu spät. Die Folgen: es ist teuer und es ist umständlich. Ein Airbus hatte auf Sardinien beim Start technische Probleme und kam deshalb erst kurz vor 24 Uhr in Frankfurt an. 90 Sekunden zu spät für das Nachtflugverbot. Deshalb wurde der Flieger nach Köln umgeleitet, von wo aus die Passagiere dann wiederum mit dem Bus nach Frankfurt gefahren wurden. Herrlich, oder? Kann man denn auf schönere Art und Weise sagen, willkommen in Deutschland? Ich glaube nicht. Und alles, was sonst noch wichtig ist für euren Mittwochmorgen, das gibt's um halb von Sebastian Uhl im Arabella Bahn News Update. Bis dahin, locker lässig rein mit CCR und Looking Out My Back Door.

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13: Mit Sebastian Uhl, schönen guten Morgen. Diesen Sommer war es in Bayern so heiß wie seit dem Jahrhundertsommer 2003 nicht mehr. Der Deutsche Wetterdienst meldet für Juni bis August eine Durchschnittstemperatur von rund 20 Grad, über 3 Grad mehr als im Vergleichszeitraum von 1971 bis 2000. Außerdem hat es 26 Hitzetage gegeben, ein Rekord seit Beginn der Messungen in den 50er Jahren. Über 2,50 Euro pro Liter Sprit, keine Seltenheit mehr an den Tankstellen. Jetzt hat Bundeskanzler Merz Entlastungen angekündigt. Im Raum stehen ein erneuter Tankrabatt oder sogar Direktzahlungen. Eine Übergewinnsteuer für Mineralölkonzerne schließt Merz aber aus. Die hatte die SPD zur Finanzierung der Entlastung gefordert. Und noch die gute Bayern-Nachricht. Der Freistaat steht voll im Rampenlicht für internationalen Spitzensport. Jetzt wurde München gleich für 2 Großereignisse als Austragungsort gewählt. 2028 kommt das Finale der UEFA Champions League zurück in die Allianz Arena und 2031 wird in der Landeshauptstadt die Leichtathletik-WM ausgetragen. Parallel läuft auch noch die Olympia-Bewerbung. Immer gut informiert, mehr Nachrichten für Bayern und die Welt wieder um voll.
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14: Schaut erstmal gut aus, dann geht's ein bisschen von der Kurve her nach unten und dann wieder zumindest in Franken nach oben. So schaut's für heute, für den Mittwoch aus, denn am Vormittag teilweise noch Sonne und Wolken, später dann von Nordwesten her dicke Wolken mit Gewittern und Schauern. Das Ganze zieht sich dann im Laufe des Tages Richtung Alpen zurück. Dort bleibt's dann erstmal noch nass, während es in Franken schon wieder besser wird. Die Temperaturen heute 19 bis 27 Grad. Der Arabella-Bahn-Wettertrend, morgen die letzten Tropfen im Südosten, die klingen dann ab und danach gibt es dann einen meist trockenen Mix aus Sonne und Wolken. Freitag wechselnde Bewölkung, vereinzelt mal nass, vor allen Dingen im Norden Frankens. Samstag überall trocken und nach Auflösung von Nebelfeldern kommt dann die Sonne raus. Die Temperaturen etwas sparsamer in den nächsten Tagen, aber immer noch sehr angenehm, 16 bis 24 Grad. Die Nächte frisch bei Tiefstwerten von 11 bis 6 Grad.
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14: Um 8:53. Wir schauen auf die Straßen zu den wichtigsten Verkehrshinweisen aktuell für euch in Bayern. Und da haben wir die A6 Heilbronn Richtung Nürnberg zwischen Feuchtwangen Nord und Herrieden. Hier braucht ihr ungefähr eine halbe Stunde länger. Dann sind wir zu Gast auf der A9 Nürnberg Richtung München zwischen Garching Süd und Freimann. Hier gute 20 Minuten mehr. A94 Passau Richtung München zwischen Forst-Inning und dem Kreuz Ost. Gute Viertelstunde plus. Und dann geht's noch rüber auf die A99. Das ist der Autobahnring München Südwest Richtung München Nord zwischen Germering Nord und dem Feld-Mochinger Dreieck. Hier eine Viertelstunde mehr einplanen. Und wir kommen zu den aktuellsten Bayern-Blitzern, gemeldet von euch. Vielen Dank dafür. Einmal in Würzburg in Unterfranken, die Akaziensteige von Norbert. Dankeschön. Und Wolfgang hat sich auch bei uns gemeldet in Schwaben in Augsburg. Die Karlstraße wird auch noch beblitzt. Wenn ihr mehr habt, sagt gerne Bescheid. Kostenlose Nummer 0800 4177 177. Danke euch.
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14: Und mit den 90ern von Cher. All or Nothing. Außerdem die Nick Straker Band. Und wir starten mit Alphaville. Big in Japan. Los geht's.
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0: 8.41 Uhr, gut 20 vor 9.
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0: So, und jetzt stellen wir uns mal vor, wir hätten die große Ehre und könnten Sting von The Police interviewen. Und wir würden ihn fragen, sag mal Sting, wie schaut's eigentlich aus? Was ist denn dein ganz persönlicher Lieblingssong eurer Band Police? Und dann käme ganz klar die Antwort, Message in a Bottle. Das ist der Song, auf den er am stolzesten ist und von dem er nicht genug kriegen kann. Den findet ihr einfach am besten. Wir als Fans lieben natürlich auch Every Breath You Take und die anderen vielen, vielen Hits. Aber für Sting ist das Ding das absolute Police-Meisterwerk. Und das gönnen wir uns jetzt. Message in a Bottle. Hier sind The Police live.

Cher, All or Nothing, um 8.50 Uhr, 10 Minuten vor 9 hier auf Arabella Bayern, Bayerns Musiksender. Ja, nach freundlichem Beginn gibt es von Nordwesten her dichtere Wolken, Regenschauer kommen dann zu uns und einzelne Gewitter. Abends dann an den Alpen nochmal kräftiger Regen, in Franken dagegen schon wieder Auflockerungen. Und ja, Gott sei Dank, endlich, Bundeskanzler Merz verspricht Abhilfe bei den hohen Spritpreisen. Das Problem, versprochen hat er ja in seinen anderthalb Jahren als Bundeskanzler schon sehr viel. Mal sehen, ob wirklich was kommt und was kommt. Und alles, was sonst noch wichtig ist für euren Mittwoch, das gibt's um voll von Angela Kress in den Arabella Bayern Nachrichten.

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15: Ich bin Angela Kress. Guten Morgen. Störungen, Spionage, Sabotage, Drohnen werden zur realen Gefahr, aber trotzdem fehlt es oft an Schutzmaßnahmen. Das zeigt eine Umfrage, die unter anderem der Bundesverband für den Schutz kritischer Infrastrukturen durchgeführt hat. Ursula Winkler berichtet.
16: Mehr als 100 Unternehmen aus der sogenannten kritischen Infrastruktur wurden befragt, also etwa staatliche Institutionen, Verkehrsunternehmen oder Energie- und Wasserversorger. Und mehr als jedes zweite Unternehmen sagt, in den letzten Monaten haben wir verdächtige Drohnenflüge wahrgenommen, aber ähnlich viele geben zu, wir haben bisher keine Maßnahmen dagegen umgesetzt.
15: Nachdem die Spritpreise immer weiter in die Höhe klettern, hat Bundeskanzler Merz schnelle Hilfe versprochen. Jetzt wird unter anderem darüber diskutiert, wie das finanziert werden soll. Bundeswirtschaftsministerin Reiche lehnt zentrale Forderungen der SPD ab, wie es aus Ministeriumskreisen hieß. Eine Übergewinnsteuer für Extraprofite der Mineralölkonzerne etwa sei rechtlich wie wirtschaftlich problematisch. Es wird ja gerade auch darüber diskutiert, ob es ein Mindestalter für Social Media braucht. Heute könnte der Rahmen dafür klarer werden. EU-Kommissionspräsidentin von der Leyen hat einen EU-Vorschlag angekündigt und es wird erwartet, dass sie sich heute in ihrer Rede zur Lage der Europäischen Union dazu äußert.
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17: Erst noch freundlich, später dicke Wolken mit Schauern und Gewittern. Am Abend dann nur noch Regen Richtung Alpen und in Franken schon wieder aufgelockert. Die Temperaturen dazu nochmal sommerlich 19 bis 27 Grad. Der Arabella-Bahn-Wettertrend. Morgen gibt es im Südosten noch ein paar Tropfen. Später ist es freundlicher mit Sonne und Wolken im Wechsel. Am Freitag sonnige Abschnitte, aber auch einige dicke Wolken mit ein paar Schauern, vor allen Dingen in Nordfranken. Samstag nach Frühnebel richtig schön freundlich. Viel Sonne, wenig Wolken. Temperaturen in den nächsten Tagen ein bisschen weniger oben. Was erzähle ich da eigentlich? Ein bisschen sparsamer insgesamt. So kann man es, glaube ich, zusammenfassen. 16 bis 24 Grad, du meine Güte.
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17: Es ist Zeit für den achten Kaffee, glaube ich. Wir schauen auf die Straßen, die wichtigsten Verkehrshinweise aktuell für euch in Bayern. Und da haben wir alles ab einer Dauer von einer Viertelstunde, weil so viel los ist. A6 Heilbronn Richtung Nürnberg zwischen Feuchtwang Nord und Herrieden hier eine halbe Stunde plus. A9 Nürnberg Richtung München zwischen Garching Süd und Schwabing 20 Minuten mehr. A96 Lindau Richtung München zwischen Blumenau und Sendling vor Mittleren Ring Viertelstunde plus. A99 noch der Autobahnring im München Südwest Richtung München Nord zwischen Germering Nord und dem Feldmauchinger Dreieck. Hier braucht ihr 20 Minuten länger. Und wir gucken noch rüber zu den aktuellsten Bayernblitzern. Von Wolfgang gemeldet in Schwaben, in Augsburg die Karlstraße. Und außerdem wird noch fotografiert in Oberbayern, in Hausham die Tegernseer Straße. Das Ganze von Klaus gemeldet. Dankeschön. Wenn ihr noch was habt, was wir nicht haben, sagt Bescheid. 0800 4177 177. Danke.
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17: Ihr seid noch nicht im Jackpot für das DAB Plus Radio im Arabella Bayern Design? Na dann wird's höchste Zeit. Die nächste Chance gleich nochmal nach den Nice Little Penguins mit Flying und nach Yazoo und Don't.

0: So, jetzt wird es Zeit, 9.09 Uhr, gleich 10 nach 9.
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0: Ja, übermorgen geht es schon so weiter, geht das Arabella Bayern designte DAB Plus Radio an euch raus. Ihr müsstet aber bis dahin dann im Jackpot sein dafür. Wie kommt ihr da rein? Ganz einfach, macht mit, ratet mit. Denn wir suchen jede Woche einen neuen Song aus 70ern, 80ern, 90ern. Und das anhand von kleinen akustischen Puzzleteilchen. Und wenn ihr das dann im Kopf so zusammenpuzzelt, dann werdet ihr bestimmt irgendwann sagen, ah, jetzt habe ich's, jetzt weiß ich, welchen Song die da suchen bei Arabella Bayern. Und dann telefoniert ihr das durch oder schickt eine Nachricht ins Studio. Jetzt kommen wir zum heutigen Mittwochsausschnitt vom gesuchten Wochensong. Und der klingt wie folgt. Aha, zwei Töne. So. Und wenn ihr jetzt dann schon merkt, ah, ja, ich glaube, ich weiß, was es ist, ja, dann ruft doch gerne schon mal an. 0800 4177 177 oder wie gesagt, schickt eine Nachricht ins Studio über unsere Website arabella-bayern.de oder über die kostenlose App. Da findet ihr nämlich oben in der Leiste den Studio-Chat-Button. Draufklicken, Rest passiert fast von selbst. Gut, die Lösung müsst ihr noch selber hinschreiben, ne? Das wäre noch hilfreich. Drückt euch die Daumen. Jetzt gleich Freddie Mercury, Love Kills, direkt nach Tina Turner und What's Love Got to Do With It? Guten Morgen.

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Um 9.21 Uhr, gut 20 nach 9. Heute mit einem Wechsel aus Sonne und Wolken im Tagesverlauf von Nordwesten her nach Südosten. Ein paar Schauer und örtlich auch Gewitter bei 19 bis 27 Grad. Das ist euer Mittwoch auf Arabella Bayern, Bayerns Musiksender. Annie Lennox und Al Green jetzt für euch. Guten Morgen.

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9: Mit Sebastian Uhl, schönen guten Morgen. Der diesjährige Sommer ist jetzt offiziell der heißeste in Bayern seit dem Jahrhundertsommer 2003. Außerdem gab es 26 Hitzetage, so viele wie nie seit Beginn der Erfassung 1951. Die höchsten Temperaturen wurden Ende Juni mit 40,8 Grad im unterfränkischen Kitzingen gemessen. Das erste Mal, dass in Bayern die 40-Grad-Marke überschritten wurde. Sie ist eine der meistbefahrenen Bahnstrecken Europas, die Stammstrecke in München. Fast alle S-Bahn-Linien führen hier durch. Wegen einer kaputten Oberleitung war der Verkehr gestern aber fast den ganzen Tag stark eingeschränkt. Zehntausende Pendler mussten im Berufsverkehr eine Alternative suchen. Nach 10 Stunden war erst am Abend wieder alles behoben. Und noch die gute Bayern-Nachricht. Nirgendwo sonst in Deutschland haben die Menschen so eine hohe private Kaufkraft wie bei uns. Pro Kopf sind es gut 31.000 Euro im Jahr, zeigte eine neue Studie eines Analyseunternehmens. Weil die Lohnzuwächse im Schnitt über der Inflation liegen, kommt es zu realen Einkommenssteigerungen. 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
10: Erst recht freundlich, später mal ein paar dickere Wolken mit Regen und Gewittern. Dann zieht das Ganze Richtung Alpen ab. Da kann es dann heute Abend auch noch weiterhin nass sein. Aber ansonsten ist es zum Beispiel in Franken dann auch wieder freundlicher. Und die Temperaturen klettern auch nochmal auf wunderbare 19 bis 27 Grad heute. Der Arabella-Bahn-Wettertrend, morgen im Südosten nochmal letzte Schauer. Danach dann trocken mit Sonne und Wolken. Freitag ein Mischmasch, da ist es wechselnd bewölkt mit vereinzelten Regenschauern. Im Norden Frankens auf jeden Fall. Und ansonsten bleibt es trocken. Am Samstag dann nach örtlichem Frühnebel überall trocken mit längeren sonnigen Phasen und ein paar harmlosen Wolken. Und die Temperaturen in den nächsten Tagen ein bisschen niedriger als heute noch, 16 bis 24 Grad.
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10: 2:30 die wichtigsten Verkehrshinweise aktuell für euch in Bayern. A6 Heilbronn Richtung Nürnberg zwischen Feuchtwangen Nord und Herrieden, hier 25 Minuten mehr. Dann haben wir die A6 Nürnberg Richtung Pilsen zwischen Amberg West und Amberg Süd. Hier braucht ihr 20 Minuten länger. Dicke kommt es auf der A99, der Autobahnring München Südwest Richtung München Nord zwischen Lochhausen und dem Feldmochinger Dreieck. Dicker Stau, 50 Minuten hier oben drauf. Und dann nochmal die A99A, das ist der Zubringer zur A99, da staut sich natürlich auch zurück zu zwischen dem Eschenrieder Dreieck und dem Allacher Dreieck. Hier haben wir gute 20 Minuten mehr. Dann gucken wir noch rüber zu den aktuellsten Bayern-Blitzern. Wolfgang, Dankeschön nochmal für deinen Blitzer in Schwaben, in Augsburg, in der Karlstraße. Da wird zum einen fotografiert und zum anderen haben wir noch die Hedwigstraße in Regensburg in der Oberpfalz. Das Ganze von Matze. Wenn ihr noch was habt, was wir nicht haben, gerne Bescheid geben. 0800 4177 177. Kommt gut an.
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10: Und mit Phil Collins. Don't lose my number. Lionel Richie habe ich auch für euch. All night long. Und wir starten mit den Four Tops. Indestructible. Los geht's.
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You too. 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Schön, dass ihr mit dabei seid an diesem Mittwochmorgen. Und heute feiert die unangefochtene Queen des Sommerpops ihren 52. Geburtstag. Marie-José van der Kolk, besser bekannt als Luna. Ende der 90er gab es ja gefühlt keinen Strand, kein Freibad und keine Beachparty ohne ihre Stimme. Mit ihrem Ohrwurm Bailando hat sie 1998 den ultimativen Sommerhit abgeliefert, ein Echo abgeräumt und dann auch noch uns eine schöne Ballade Hijo de la Luna geschenkt. Und das war die nächste Nummer 1. Und das Ding war dann auch ganz schnell zu einem heimlichen Weihnachtshit geworden. Und das Coole ist, sie ist ja nicht irgendwo in einem fancy Studio entdeckt worden, sondern als Tänzerin in den Diskotheken von Mallorca. Und zusammen mit DJ Sammy hat sie dann von der Insel aus die Weltcharts gestürmt. Zuletzt hat sie dann auch ihren Kampfgeist gezeigt. 2021 hat sie bei Kampf der Reality Stars gewonnen. Und es gibt ein Live-Wiedersehen mit ihr auf der Bühne bei der 90 Super Show in Nürnberg am 31. Oktober, präsentiert von Arabella Bahn. Freue ich mich drauf. Also, Happy Birthday Luna oder Marie-José van der Kolk. So heißt sie mit bürgerlichen Namen. Und hier ist sie natürlich, Luna, mit Bailando.

Lionel Richie und All Night Long hier auf Arabella Bayern, Bayerns Musiksender. Und wusstet ihr, dass dort in diesem Song bei All Night Long, dieses All Night, dass dieses Gesungene zum Teil auch von Richard Marx kommt, der uns diesen Hit gebracht hat? Ist echt so. Vorher hat er nämlich zum Beispiel im Background von Lionel Richie gesungen. Und jetzt gleich nicht im Background, sondern ganz im Vordergrund für euch, meine liebe Kollegin. Cora Weidner ab 10. Sie bringt euch durch den Vormittag in den Nachmittag rein mit 70ern, 80ern, 90ern. Und von mir gibt's für euch noch Eruption. Mit One-Way Ticket und Phil Collins, Don't Lose My Number. Schönen Mittwoch für euch auf Bayerns Musiksender.

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8: Ich bin Angela Kress. Bei den Staatsanwaltschaften wachsen die Berge unerledigter Verfahren weiter an. Erstmals blieben nach Angaben des Deutschen Richterbundes bundesweit mehr als 1,1 Millionen Fälle unbearbeitet. Insgesamt landeten im ersten Halbjahr mehr als 2,7 Millionen neue Fälle bei den Staatsanwaltschaften, schreibt die Richterzeitung. Der Richterbund fordert, mehr Stellen zu schaffen. In die Diskussion über eine Entlastung bei Spritpreisen schalten sich auch Verbraucherschützer ein. In verschiedenen Bereichen sei das Leben teurer geworden, sagte die Vorständin des Verbraucherzentrale Bundesverbands PUB der Neuen Osnabrücker Zeitung. Sich nur auf eine Entlastung beim Sprit zu fokussieren, dürfe nicht die Antwort darauf sein. Öl und Gas seien auf den Weltmärkten knapp, das könne auch schnell Lebensmittel noch teurer machen. Die Schule ist in Bayern gestern wieder losgegangen und auch die Parteien starten jetzt wieder voll durch. Traditionell treffen sich die Landtagsfraktionen zu ihren Herbstklausuren. Los geht es heute für die Freien Wähler und die SPD. Auf den Tagesordnungen steht ein breiter Mix an Themen, von einer Stärkung der Krankenhäuser über Wohnen und Energie bis hin zu Sicherheit. Der Landtag kommt am 30. September zur ersten Sitzung nach der Sommerpause zusammen. Eine Woche später als die Champions League startet heute auch die Fußball-Europa League in eine neue Saison. Leverkusen empfängt um 21 Uhr zum Auftakt Celje. Pia Wegner berichtet.
9: Die Bilanz fällt kurz aus. Leverkusen und Celje sind sich bisher noch nie begegnet. International bringt der slowenische Meister der letzten Saison aber schon Erfahrung mit. 2025 erreichte Celje als erster Club des Landes das Viertelfinale eines großen UEFA-Wettbewerbs. Und zwar in der Conference League. Für diese Saison scheiterte das Team in den Playoffs zur Champions League und landete damit in der Europa League.
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10: Nutzt die Mittagspause nachher unbedingt draußen in der Sonne. Lang bleibt es nämlich leider nicht mehr so heute. Aktuell scheint fast überall noch bei uns die Sonne, aber von Unterfranken her zieht es schon zu mit den ersten Regenschauern. In Ober- und Niederbayern habt ihr länger Ruhe. Ab dem mittleren Nachmittag blitzt und donnert es dann aber auch hier. Dazu gibt es 20 Grad in Unterfranken und bis zu 26 Grad am Inn. Morgen am Donnerstag regnet es im Berchtesgadener Land anfangs noch ein bisschen ab. Danach erwartet uns dann aber ein ganz schöner Sonne-Wolken-Mix bei bis zu 21 Grad. Und am Freitag bleibt es auch trocken bei Inn. Temperaturen.
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11: Schönen Vormittag, Ingmar hier aus der Arabella Bayern Verkehrszentrale. Schauen wir auf die Straßen in Bayern. Zuerst auf die A6 Nürnberg Richtung Pilsen zwischen Amberg West und Amberg Süd. 4 Kilometer Stau, Zeitverlust bei einer halben Stunde. Dann auf der A8 Salzburg Richtung München zwischen Rosenheim und dem Dreieck Inntal ein defekter PKW, hier deswegen aufpassen. Und auf der A99 staut sich's auch, also auf dem Autobahnring München zwischen Lochhausen und dem Dreieck Feldmoching 7 Kilometer Stau, Zeitverlust hier auch bei einer halben Stunde. Ich wünsche euch eine gute Fahrt und alle aktuellen Staus gibt's auch immer in der kostenlosen Arabella Bayern App.
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10: kramt sie wieder aus dem Schrank, Leute. Die gute alte Jeansjacke, die feiert ihr Riesen-Comeback. Bei den Herren liegt der 80er-Look im Herbst wieder voll im Trend, sagen die Experten. Fehlt eigentlich nur noch der Fokuhila dazu, oder? Tja, die Musik aus den 80ern, die war nie weg. So wie bei uns auf Arabella Bayern. Jetzt mit Hot Chocolate und No Doubt About It auf Bayerns Musiksender.

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1: Bummeln, schlemmen, feiern, das geht ab heute beim Nürnberger Altstadtfest. Da wird die Innenstadt rund um die Insel Schütt wieder eine riesige Partymeile. Gefeiert wird dann 2,5 Wochen lang bis zum 4. Oktober, täglich von 11 bis 23 Uhr geöffnet. Mit einem großen Vergnügungspark, dem beliebten Markt der Gastlichkeit am Hans-Sachs-Platz und Kultur unter freiem Himmel. Mein besonderes Highlight ist auf jeden Fall das traditionelle Fischerstechen, jetzt am kommenden Samstag. Und das ist die größte Verbrauchermesse in der Oberpfalz und sie ist auch noch dazu völlig kostenlos. Die Karmlandschau in Karmen der Oberpfalz. Die beginnt übermorgen am Freitag auf dem Volksfestplatz und geht dann bis Montag. Mit dabei sind rund 140 Aussteller aus verschiedensten Bereichen, von Hightech bis Handwerk. Dazu kommen spannende Extras wie die Gesundheitsmesse Karmland Vital und die Karmland Up mit Startups, Pop-Up-Stores und jungen Unternehmen. Geöffnet ist täglich von 10 bis 18 Uhr. Noch mehr Tipps findet ihr wie immer auf arabella-bayern.de. Und jetzt bringt uns Madonna in diesen Mittwochvormittag into the groove auf Bayerns Musiksender. 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
13: Der Blick aus dem Fenster ist momentan ja noch richtig schön. Lasst euch davon aber bloß nicht täuschen. Noch lacht die Sonne, aber in Franken zieht es schon bald zu und fängt an zu regnen. Im Süden und Osten Bayerns hält sich das schöne Wetter länger. Ab dem mittleren Nachmittag, da kracht es dann aber auch in Ober- und Niederbayern stellenweise ganz schön ordentlich. Die Höchstwerte liegen heute zwischen 20 und 26 Grad. Der Donnerstagmorgen, der startet an den Bergen noch grau. Tagsüber wird es dann aber überall trocken und freundlich bei 17 bis 21 Grad. Am Freitag ziehen harmlose Wolken durch. Es bleibt eigentlich trocken bei rund 20 Grad.
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14: Schönen Vormittag, Ingmar hier aus der Arabella Bayern Verkehrszentrale mit den wichtigsten Meldungen von Bayerns Straßen. Auf der A6 Nürnberg Richtung Pilsen zwischen Naburg West und dem Kreuz Oberpfälzer Wald ein defekter LKW auf dem Standstreifen, der ist deswegen hier blockiert. Dann auf der A9 Halle Richtung Nürnberg zwischen Lauf und dem Kreuz Nürnberg, Achtung, der linke Fahrstreifen blockiert durch Reifenteile. Und auf der A99 München Südwest Richtung München Nord am Tunnel Allach aktuell Blockabfertigung. Zeitverlust, es staut sich deswegen zurück bei einer halben Stunde. Ich wünsche euch eine gute Fahrt und alle aktuellen Staus gibt's auch immer in unserer kostenlosen Arabella Bayern App.
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Ihr seid 21 Jahre alt, frisch gebackener Weltstar, sollt euer neues Musikvideo drehen und plötzlich setzt euch der Regisseur eine echte haarige Vogelspinne vor die Nase. Boah, kriege ich Gänsehaut beim Erzählen. Genau das ist Kim Wilde 1981 passiert. Der Regisseur, der wollte für den Song nämlich authentisches Dschungelfeeling erzeugen und hat einfach mal eine Tarantel und eine lebendige Schlange ins Studio gekarrt. Kim hat damals Blut und Wasser geschwitzt, verständlicherweise. Aber professionell wie sie ist, hat sie einfach weitergeträllert und hat durchgezogen. Herausgekommen ist einer der düstersten und genialsten Synthie-Pop-Tracks der gesamten 80er Jahre. Hier kommt Kim Wilde mit Cambodia.

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14: Ich bin Stefan Schütz. Die EU-Kommission will den Zugang zu sozialen Netzwerken für Kinder unter 13 Jahren in Deutschland und anderen Mitgliedsländern beschränken. Das teilte Kommissionspräsidentin von der Leyen mit. Ein eigenes Nutzerkonto soll es erst ab 15 Jahren geben dürfen. Außerdem soll die EU Reserven an seltenen Erden anlegen. Sie sind wichtig für E-Autos und Chips. Die Abhängigkeit von China ist hoch. Bundesjustizministerin Hubig und Bundesinnenminister Dobrindt haben einen 10-Punkte-Plan vorgestellt, wie der Schutz gegen islamistischen Terror in Zukunft besser werden soll. Dabei geht es unter anderem um Bewährungsstrafen. In Zukunft soll bewertet werden, welche Folgen eine Tat für die Bevölkerung haben könnte. Auch die Mindestfreiheitsstrafe für besonders gefährliche Körperverletzungen mit Messern zum Beispiel soll erhöht werden. Millionen Menschen ächzen derzeit unter den hohen Spritpreisen. Es soll Entlastungen geben. Heftig diskutiert wird gerade über die Finanzierung. Unter anderem die Grünen sind für eine Übergewinnsteuer für Mineralölkonzerne. Vize-Fraktionschef Audretsch sagte im ZDF,
15: das Wichtigste, was man tun muss, ist auf der einen Seite Preise runterzubringen. Das passiert, wenn man die Übergewinnsteuer einführt. Das wirkt preisdämpfend, weil die Konzerne dann eh wissen, die Übergewinne, die kriegen sie sowieso wieder weggenommen.
14: Kanzler Merz hat eine solche Steuer bisher abgelehnt, aber noch nicht konkret gesagt, wie die Entlastung aussehen soll. Mehr als 15 Millionen Jobs hängen hierzulande inzwischen an digitalen Geschäftsmodellen. Das hat eine Untersuchung des Bundesverbands Digitale Wirtschaft ergeben. Die Bruttowertschöpfung liege bei über 480 Milliarden Euro, knapp 12% der gesamten Wirtschaftsleistung. Die Forscher sagen auch, rund 95% der Unternehmen sind kleine oder mittlere Unternehmen.
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16: Ich sag's ungern, aber heute Nachmittag wird's stellenweise echt ungemütlich bei uns in Bayern. Im Moment haben wir zwar noch sehr viel Sonnenschein, aber in Unterfranken kündigen sich schon die ersten Schauer an. Später am Nachmittag sind dann auch Ober- und Niederbayern mit Gewittern dran. Die Temperaturen reichen von 20 Grad im Norden bis 26 Grad am Inn. Morgen verziehen sich die letzten Wolken an den Alpen dann schnell. Tagsüber gibt's Sonne und Wolken im Wechsel bei maximal 21 Grad. Am Freitag bleibt der Schirm meistens zu. Sonne, Wolken und bis zu 20 Grad.
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17: Schönen Vormittag, Ingmar hier aus der Arabella Bayern Verkehrszentrale. Ja, aktuell wenig los auf den Straßen in Bayern. Ich habe nur einen Stau drin stehen. Und zwar auf der A6 Heilbronn Richtung Nürnberg zwischen Feuchtwangen Nord und Herrieden. 8 Kilometer Stau, Zeitverlust bei 25 Minuten. Ansonsten eine kleine Vorwarnung auf der A995 und zwar München Richtung Kreuz München Süd an der Ausfahrt Unterhaching Nord. Eine Baustelle, die Ausfahrt deswegen heute ab 16 Uhr gestattet. gesperrt. Und dann schauen wir noch auf die A92 Deggendorf Richtung München zwischen Pilsting, Großkölnbach und Dingolfing Ost. Ein defekter LKW, deswegen hier aufpassen.
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16: Kurz nach 11, die beste Zeit, um mal ganz kurz durchzuschnaufen. Ob ihr gerade fleißig bei der Arbeit seid, im Homeoffice sitzt oder zu Hause mit den Kids alle Hände voll zu tun habt, wir bringen euch jetzt ganz entspannt in Richtung Mittag. Und zwar in der nächsten Viertelstunde das Electric Light Orchestra. Dann habe ich Enrique Iglesias für euch mit einem Start und Whitney Houston. Die sorgt für ganz viel Entspannung. Und zwar mit ihrer wunderschönen romantischen 80er-Ballade One Moment in Time.

0: Schaut mal in euren Geldbeutel. Seit über 20 Jahren sehen unsere Euroscheine gleich aus und damit ist jetzt aber bald Schluss. Die Europäische Zentralbank, die sucht ja seit kurzem ein neues Design und unter den besten 10 Entwürfen ist tatsächlich ja ein Künstlerpaar aus Regensburg in der Oberpfalz. Gisela Goppel und ihr Partner, die wollen nämlich Vögel statt alter Brücken auf den Scheinen.
1: Wir finden das Thema aber sehr inspirierend und auch sehr schön in der Symbolik für Europa, weil natürlich die Thematik der Vögel bei vielen Leuten auch sehr positive Assoziationen auslöst und das natürlich auch ein schönes Bild ist für diese Vögel, die über Grenzen fliegen können, und auch die Vielfalt der Vögel steht natürlich auch symbolisch für die Vielfalt der Kulturen in Europa.
0: Schöner Gedanke, ganz Europa zahlt bald mit Scheinen made in Regensburg, das wäre doch mega, oder? Und das Voting geht tatsächlich jetzt in die letzte Runde. Bis Montag könnt ihr noch abstimmen, mit welchem Motiv ihr künftig bezahlen wollt. Die endgültige Entscheidung wird

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8: Packt den Regenschirm heute lieber nicht zu weit weg, vor allem wenn ihr später am Tag noch unterwegs seid. Jetzt schaut es zwar noch top aus, aber die Wolken, die rücken echt schnell näher. In Unterfranken regnet es zuerst und ab Mitte des Nachmittags wird es dann auch in Ober- und Niederbayern nass und gewittrig. Die Höchstwerte liegen zwischen 20 und 26 Grad. Morgen beruhigt sich das Ganze. Nach Frühwolken an den Bergen wird es ein trockener Mix aus Sonne und Wolken bei 17 bis 21 Grad. Der Freitag, der bringt uns dann ruhiges Herbstwetter und um die 20 Grad.
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9: Schönen Vormittag, Ingmar hier aus der Arabella Bayern Verkehrszentrale mit den wichtigsten Meldungen von Bayerns Straßen. Auf der A96 Lindau Richtung München an der Ausfahrt Landsberg am Lechen Nord eine ungesicherte Unfallstelle. Achtung, hier sind Personen auf der Fahrbahn. Dann auf der A92, da habe ich direkt zwei Meldungen. Deggendorf Richtung München, einmal zwischen Pilsding, Großkölnbach und Dingolfing Ost. Ein defekter LKW, hier aufpassen. Und dann einmal nochmal auf der A92 zwischen Landshut Nord und Landshut West. Reparaturarbeiten. Der linke Fahrstreifen hier gesperrt bis heute circa um 17 Uhr. Ich wünsche euch eine gute Fahrt und alle aktuellen Staus gibt's auch immer in der kostenlosen Arabella Bayern App.
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ist Cher mit dem Schub-Schub-Song auf Arabella Bayern. Der macht richtig gute Laune. Und der nächste Song, der drückt einfach mal auf die Pause-Taste im Kopf. Zurücklehnen und mal so ein paar Minuten nicht konzentrieren müssen. Wishful Thinking von der britischen Band China Crisis von 1983. Und das Kuriose an dem Song ist, bei gefühlt 95% aller China Crisis Hits steht Frontman Gary Daly am Mikrofon. Aber ausgerechnet bei diesem Song, ihrem allergrößten Hit weltweit und ihrer einzigen Top-10-Single in England, hat Gitarrist Eddie London gesagt: Den Text habe ich selber geschrieben, den singe ich jetzt auch selber. Und es hat sich gelohnt. Die Nummer ist bis heute ein absoluter Kult. Hier sind China Crisis mit dem wunderschönen Wishful Thinking auf Arabella Bayern.

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12: Ich bin Stefan Schütz. EU-Kommissionspräsidentin von der Leyen will den Zugang zu Social Media für junge Menschen einschränken. Kein Social Media unter 13 und einen persönlichen Account erst ab 15 Jahren, sagte sie in einer Rede zur Lage der EU. Genaue Details will sie morgen vorstellen. Bei der Entwicklung von KI wies von der Leyen auf die Gefahren hin und auf die Notwendigkeit, Risiken zu begrenzen. Alarmiert von der Trockenheit dieses Sommers plant die EU eine Wasserinitiative. Kommissionspräsidentin von der Leyen sprach undichte Leitungen an, durch die fast jeder vierte Liter Wasser verloren geht. Ziel müsse es sein, die dauerhafte Versorgung mit Wasser sicherzustellen. Bald soll außerdem ein Hitzeschutzplan vorgestellt werden, angesichts der mehr als 35.000 Toten während der jüngsten Hitzewellen. Der zuletzt stark in die Kritik geratene Kanzler Merz bekommt Rückendeckung der 8 CDU-Ministerpräsidenten. Sie haben in einer gemeinsamen Erklärung mitgeteilt, dass die Menschen darauf vertrauen können, dass ihre Probleme angegangen werden. Dies geschehe gemeinsam mit dem Bundeskanzler. Die Mühlen der Justiz mahlen langsam, so heißt es im Volksmund, und neueste Zahlen untermauern die alte Weisheit. Zur Jahresmitte gab es in Bayern fast 90.000 unerledigte Verfahren, ein Plus von 7.000 im Vergleich zum Vorjahr. Gefragt hatte die Deutsche Richterzeitung. Der Richterbund fordert von der Landesregierung, jetzt gegenzusteuern.
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13: Nutzt die Mittagspause nachher unbedingt draußen in der Sonne. Lang bleibt es nämlich leider nicht mehr so heute. Aktuell scheint fast überall noch bei uns die Sonne, aber von Unterfranken her zieht es schon zu mit den ersten Regenschauern. In Ober- und Niederbayern habt ihr länger Ruhe. Ab dem mittleren Nachmittag blitzt und donnert es dann aber auch hier. Dazu gibt es 20 Grad in Unterfranken und bis zu 26 Grad am Inn. Morgen am Donnerstag regnet es im Berchtesgadener Land anfangs noch ein bisschen ab. Danach erwartet uns dann aber ein ganz schöner Sonne-Wolken-Mix bei bis zu 21 Grad. Und am Freitag bleibt es auch trocken bei ähnlich Temperaturen.
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14: Schönen Mittag, Ingmar hier aus der Arabella Bayern Verkehrszentrale mit den wichtigsten Meldungen von Bayerns Straßen. Auf der A3 Frankfurt Richtung Würzburg zwischen Markt Heidenfeld und Helmstadt der Standstreifen blockiert durch einen defekten LKW. Dann auf der A9 München Richtung Nürnberg zwischen dem Dreieck Holledau und Langenbruck gab es einen Unfall. Hier unbedingt an die Rettungsgasse denken. Die Richtungsfahrbahn ist hier aktuell gesperrt. Der Stau jetzt schon bei 2 Kilometern, Zeitverlust bei 45 Minuten. Und dann auf der A92 noch München Richtung Deggendorf. Am Kreuz Deggendorf auf der Überleitung zur A3 Richtung Passau gab es einen Unfall. Hier ist der Beschleunigungsstreifen blockiert. Ich wünsche euch eine gute Fahrt und alle aktuellen Staus gibt es auch immer in der kostenlosen Arabella Bayern App.
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13: Ich sag, wie es ist. Das Thermometer draußen, es kann machen, was es will. Mein Kopf ist schon mit Kuschelpullis, Kürbissuppe, bunten Blättern voll. Ich lag gestern nämlich trotz warmer Temperaturen echt schon mit Kuscheldecke und Kerze auf dem Sofa am Abend. Ich hab Bock auf Herbst. Und heute passt es wettertechnisch sehr, sehr gut. Jetzt kriegen wir aber erstmal den Arbeitstag zusammen rum auf Arabella Bayern. Und zwar mit Billy Idol, Sweet.

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1: Vormittag ist geschafft, Bergfest der Woche erreicht, Zeit zum Durchatmen. Und das hat sich Thomas aus Freising heute aber sowas von verdient, der Arme. Die Sommerferien sind ja rum und mit den guten Vorsätzen fürs neue Schuljahr ist es so eine Sache. Thomas hat uns geschrieben, dass er heute früh komplett verpennt hat. Statt brav Bio-Vollkornbrot und Gurkenscheiben gab es für die Kids kurzerhand Müsli-Riegel und einen Fünfer in die Brotbox. Thomas, vollkommen richtig. Manchmal ist es so, manchmal muss man einfach alle Regeln über Bord werfen. Hier kommt deine Pause nach Freising in Oberbayern und an alle Alltagshelden in Bayern. Die großartige Tina Turner mit Break Every Rule.

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13: Der Blick aus dem Fenster ist momentan ja noch richtig schön. Lasst euch davon aber bloß nicht täuschen. Noch lacht die Sonne, aber in Franken zieht's schon bald zu und fängt an zu regnen. Im Süden und Osten Bayerns hält sich das schöne Wetter länger. Ab dem mittleren Nachmittag, da kracht's dann aber auch in Ober- und Niederbayern stellenweise ganz schön ordentlich. Die Höchstwerte liegen heute zwischen 20 und 26 Grad. Der Donnerstagmorgen, der startet an den Bergen noch grau. Tagsüber wird's dann aber überall trocken und freundlich bei 17 bis 21 Grad. Am Freitag ziehen harmlose Wolken durch. Es bleibt eigentlich trocken bei rund 20 Grad.
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14: Schönen Mittag, Ingmar hier aus der Arabella Bayern Verkehrszentrale mit den wichtigsten Meldungen von Bayerns Straßen. Auf der A3 Würzburg Richtung Frankfurt zwischen dem Dreieck Würzburg West und Helmstadt eine ungesicherte Unfallstelle. Hier ist der rechte Fahrstreifen aktuell blockiert. Dann auf der A7 Füssen Richtung Ulm zwischen Illertissen und dem Dreieck Hittistetten 9 Kilometer Stau. Der Zeitverlust hier bei knapp einer halben Stunde. Und der längste Stau aktuell auf der A9 München Richtung Nürnberg. Zwischen dem Dreieck Holledau und Langenbruck. Hier gab es einen Unfall. Der linke und der mittlere Fahrstreifen sind gesperrt. Zeitverlust bei 45 Minuten. Es staut sich nämlich zurück zwischen Pfaffenhofen und Langenbruck. Insgesamt über 6 Kilometer. Ich wünsche euch eine gute Fahrt und alle Staus gibt es auch immer in unserer kostenlosen Arabella Bayern App.
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Nach den Sommerferien ist doch direkt vorm nächsten Urlaub, oder? Und genau deshalb lohnt es sich jetzt schon, den Kalender zu zücken für das Jahr 2027. Wir machen mal einen ganz kurzen Check, wie ihr da besonders schlau plant. Zwar fallen nächstes Jahr Feiertage wie der 1. Mai oder auch Weihnachten blöd aufs Wochenende, aber wer die Brückentage schlau kombiniert, kann seinen Urlaub fast verdoppeln. Also aus 26 Urlaubstagen werden zum Beispiel locker 53 freie Tage. Besonders rund um Ostern, Christi Himmelfahrt und Pfingsten könnt ihr mit nur wenigen Urlaubstagen wochenlang freimachen. Am besten schneller sein als die Kollegen und Kolleginnen und Urlaub für kommendes Jahr jetzt schon mal vorplanen.

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14: Ich bin Stefan Schütz. Wenn innerhalb von gut 2 Wochen mehr als 6 Millionen Menschen ein Volksfest besuchen, dann ist Wiesnzeit in München. Die Sicherheit steht mit Beginn am Samstag im Vordergrund und darüber hat heute die Polizei informiert. Unter anderem mit KI-unterstützten Kameras sollen bedrohliche Menschenansammlungen vermieden werden und es sind 600 Polizeibeamte rund um das Oktoberfest im Einsatz. Wie ist die Lage der EU? Dazu hat Kommissionspräsidentin von der Leyen eine Rede gehalten. Unter anderem will sie den Zugang zu Social Media erst ab 13 Jahren erlauben. Es sollen mehr seltene Erden gelagert sowie Wasser gespart werden. Auch ein Hitzeschutzplan wird erarbeitet. Dieter Ebeling berichtet.
15: Kanada soll assoziiertes Mitglied der EU werden. So etwas gibt es bisher nicht, aber die Ankündigung wurde schon mal heftig bejubelt. Von der Leyen schlug auch nach NATO-Vorbild eine Art Artikel 4 für die EU vor, also eine Beistandsverpflichtung innerhalb der EU, beispielsweise bei einem Angriff durch Russland.
14: Bei der Entwicklung von künstlicher Intelligenz will die EU die Risiken verstärkt in den Fokus rücken. Das sagte Kommissionspräsidentin von der Leyen und kündigte eine Zusammenarbeit mit Kanada und dem Vereinigten Königreich an. Sie betonte, es brauche eine kostenniedrige KI, die einen Mehrwert schafft und der Mensch die Oberhand behält. KI soll unterstützen und nicht Menschen ersetzen, fügte sie hinzu. Vor allem Baustellen waren Ursache für die meisten Staus auf den Autobahnen in der Sommerreisezeit. Das teilte der ADAC mit. Demnach gab es ein Plus von 8% im Vergleich zum Vorjahr. Immerhin, die Dauer, die Autofahrende in den Blechkolonnen verbracht hat, ging ein wenig zurück. Die meisten Staus gab es am Wochenende vom 17. bis 19. Juli. Da war Start der Sommerferien in Nordrhein-Westfalen.
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16: Ich sag's ungern, aber heute Nachmittag wird's stellenweise echt ungemütlich bei uns in Bayern. Im Moment haben wir zwar noch sehr viel Sonnenschein, aber in Unterfranken kündigen sich schon die ersten Schauer an. Später am Nachmittag sind dann auch Ober- und Niederbayern mit Gewittern dran. Die Temperaturen reichen von 20 Grad im Norden bis 26 Grad am Inn. Morgen verziehen sich die letzten Wolken an den Alpen dann schnell. Tagsüber gibt's Sonne und Wolken im Wechsel bei maximal 21 Grad. Am Freitag bleibt der Schirm meistens zu. Sonne, Wolken und bis zu 20 Grad.
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17: Schönen Mittag, Ingmar hier aus der Arabella Bayern Verkehrszentrale mit den wichtigsten Meldungen von Bayerns Straßen. Auf der A3 Würzburg Richtung Frankfurt in Höhe Würzburg-Kist ist der rechte Fahrstreifen gesperrt. Hier gab es einen Unfall. Dann auf der A9 München Richtung Nürnberg zwischen dem Dreieck Holledau und Langenbruck auch ein Unfall. Hier sind linker und mittlerer Fahrstreifen gesperrt. Es staut sich deswegen auch zurück. Zeitverlust aktuell bei 40 Minuten. Und dann noch auf der A96 Ammerseestraße München Richtung Lindau zwischen Sendling und Leim der rechte Fahrstreifen blockiert. Hier gab es einen Unfall mit einem LKW. Ich wünsche euch eine gute Fahrt und alle aktuellen Staus gibt's auch immer in der kostenlosen Arabella Bayern App.
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16: Der Mittwoch liegt schon zur Hälfte hinter uns, Leute. Das heißt, die halbe Woche ist geschafft. Und ich bin auch halb geschafft. Aber zusammen packen wir die zweite Hälfte auch noch. Servus. Einen wunderschönen Nachmittag wünsche ich euch jetzt hier auf Bayerns Musiksender mit den Dire Straits gleich in der Playlist. Phil Collins habe ich für euch mit am Start. Und jetzt aber erstmal Eddie Grant und I Don't Wanna Dance.

0: den liebe ich, den Song. Die Dire Straits, Sultans of Swing, hier auf Bayerns Musiksender um 1:15. Hey, wir bekommen doch fast alle Schweißausbrüche, wenn beim Handy der Akku unter 20% rutscht oder im Auto die Tankanzeige aufleuchtet. Aber gegen diesen Mann aus Bayern sind unsere Alltagssorgen ein absoluter Witz, muss man ehrlich sagen. Tobias Wagner, der ist 33 Jahre alt, kommt ursprünglich aus Mühldorf und der hat sich jetzt die mega verrückte Challenge vorgenommen. Er fährt einmal mit dem Elektro-LKW komplett um die Erde. Und er will damit auch einen Weltrekord aufstellen. Ein ganzes Jahr lang will er unterwegs sein, von der Türkei über Zentralasien bis nach Amerika. Hat auf seiner Zugmaschine einfach einen Wohncontainer montiert und hat alles mit dabei, von Schneeketten über Zelt. Und der absolute Oberknaller, Tobias, will auf der gesamten Weltumrundung nur 80 Mal laden. Da lade ich in der Zeit ja mein Handy öfter auf. Er will damit der ganzen Welt beweisen, dass E-Mobilität Sinn macht. Los geht's jetzt am Wochenende und das ganze Arabella Bayern Team sagt, gute Reise, Tobias.
1: Ja.

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8: Packt den Regenschirm heute lieber nicht zu weit weg, vor allem wenn ihr später am Tag noch unterwegs seid. Jetzt schaut es zwar noch top aus, aber die Wolken, die rücken echt schnell näher. In Unterfranken regnet es zuerst und ab Mitte des Nachmittags wird es dann auch in Ober- und Niederbayern nass und gewittrig. Die Höchstwerte liegen zwischen 20 und 26 Grad. Morgen beruhigt sich das Ganze. Nach Frühwolken an den Bergen wird es ein trockener Mix aus Sonne und Wolken bei 17 bis 21 Grad. Der Freitag, der bringt uns dann ruhiges Herbstwetter und um die 20 Grad.
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9: Schönen Nachmittag, Ingmar hier aus der Arabella Bayern Verkehrszentrale mit den wichtigsten Meldungen von Bayerns Straßen. Auf der A3 Würzburg Richtung Frankfurt in Höhe Würzburg-Kist die Parallelfahrbahn blockiert. Hier laufen Bergungsarbeiten nach einem Unfall. Dann auf der A71 Suhl Richtung Schweinfurt zwischen Mellrichstadt und Bad Neustadt an der Saale gab es einen Unfall. Hier ist der linke Fahrstreifen blockiert. Auf der A96 dann Ammerseestraße ist das, München Richtung Lindau zwischen Sendling und Leim der rechte Fahrstreifen blockiert wegen eines Unfalls mit einem LKW. Ich wünsche euch eine gute Fahrt und alle aktuellen Staus findet ihr auch immer in der kostenlosen Arabella Bayern App.
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11: Ich bin Stefan Schütz. Die EU-Kommission will den Zugang zu sozialen Netzwerken für Kinder unter 13 Jahren in Deutschland und anderen Mitgliedsländern beschränken. Keine sozialen Netzwerke unter dem Alter von 13 und kein eigenes Nutzerkonto unter 15 Jahren. Das sagte EU-Kommissionspräsidentin von der Leyen. Morgen will sie einen Gesetzvorschlag mit den Einzelheiten vorstellen. Der islamistische Terroranschlag beim Berliner CSD hat für Entsetzen gesorgt. Das Kabinett befasste sich deshalb mit einem 10-Punkte-Plan, der für mehr Sicherheit sorgen soll, Zoe Tasovali berichtet.
12: Wer jemanden mit einem Messer oder einem anderen gefährlichen Werkzeug in Lebensgefahr bringt, soll künftig mindestens ein Jahr ins Gefängnis. Auch wenn Gerichte über Bewährung entscheiden, sollen sie stärker darauf schauen, ob von einem Täter weiter Gefahr ausgeht. Außerdem sollen Ermittler der Länder bestimmte Verbindungsdaten vorübergehend sichern lassen können.
11: Der zuletzt stark in die Kritik geratene Kanzler Merz bekommt Rückendeckung der 8 CDU-Ministerpräsidenten. Sie haben in einer gemeinsamen Erklärung mitgeteilt, dass die Menschen darauf vertrauen könnten, dass ihre Probleme angegangen werden. Dies geschehe gemeinsam mit dem Bundeskanzler. Am Samstag startet das Münchner Oktoberfest und beim Thema Sicherheit gibt es in diesem Jahr ein paar Neuerungen. Wenn sich auf der Wiesn zu viele Menschen an einer Stelle sammeln, dann soll das nun früher auffallen und dabei helfen sollen unter anderem Heatmaps, die künstliche Intelligenz aus Kameraaufnahmen erstellt. Außerdem werden rund 600 Polizisten und Polizistinnen eingesetzt.
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8: Nutzt die Mittagspause nachher unbedingt draußen in der Sonne. Lang bleibt es nämlich leider nicht mehr so heute. Aktuell scheint fast überall noch bei uns die Sonne, aber von Unterfranken her zieht es schon zu mit den ersten Regenschauern. In Ober- und Niederbayern habt ihr länger Ruhe. Ab dem mittleren Nachmittag blitzt und donnert es dann aber auch hier. Dazu gibt es 20 Grad in Unterfranken und bis zu 26 Grad am Inn. Morgen am Donnerstag regnet es im Berchtesgadener Land anfangs noch ein bisschen ab. Danach erwartet uns dann aber ein ganz schöner Sonne-Wolken-Mix bei bis zu 21 Grad. Und am Freitag bleibt es auch trocken bei ähnlichen Temperaturen.
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13: Schönen Nachmittag, Ingmar hier aus der Arabella Bayern Verkehrszentrale. Schauen wir auf die Straßen. Da habe ich einen Stau auf der A8 München Richtung Salzburg zwischen Siegsdorf West und dem Grenzübergang Bad Reichenhall. 4 Kilometer, Zeitverlust bei 25 Minuten. Einen noch längeren Stau gibt's auf der A3 und zwar Frankfurt Richtung Würzburg zwischen Rohrbrunn und Markt Heidenfeld. 4 Kilometer, Zeitverlust hier aber bei 40 Minuten. Und dann noch auf der A96 und zwar München Richtung Lindau zwischen Sendling und Leim. Der rechte Fahrstreifen blockiert. Hier gab es einen Unfall mit einem LKW. Ich wünsche euch eine gute Fahrt und alle aktuellen Staus findet ihr auch immer in der Arabella Bayern App.
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8: Kramt sie wieder aus dem Schrank, Leute. Die gute alte Jeansjacke feiert ihr riesen Comeback. Bei den Herren liegt der 80er-Look im Herbst wieder voll im Trend. Fehlt eigentlich nur noch der Fukuhila dazu, oder? Tja, die Musik aus den 80ern, die war nie weg. So wie bei uns auf Arabella Bayern. Jetzt mit Lisa Stansfield und All Around the World.

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1: Es ist wie ein Kurzurlaub in Italien, nur eben ganz ohne lange Anreise. Von Freitag bis Sonntag gibt's in Neuötting in Oberbayern den italienischen Schmankerlmarkt. 3 Tage lang mediterrane Spezialitäten und Dolce Vita mitten bei uns in Bayern. Geöffnet ist der Markt am Freitag und Samstag jeweils von 10 bis 21 Uhr, am Sonntag von 10 bis 17 Uhr. Und am Sonntag ist dann außerdem auch noch verkaufsoffen, da haben dann auch die Geschäfte in Neuötting geöffnet. Und alte Schallplatten, kleine Schätze und echte Lieblingsfunde. Genau darum geht's beim Graffelmarkt in Fürth in Mittelfranken. Am Freitag und Samstag wird die Fürther Altstadt wieder zum großen Flohmarkt mit ganz, ganz, ganz viel Charme. Zwischen Königstraße und Löwenplatz stöbert und falscht ihr ganz entspannt. Für Kinder gibt's rund um die Michaeliskirche sogar einen eigenen Kindergraffelmarkt. Geöffnet ist am Freitag von 16 bis 22 Uhr und Samstag von 8 bis 16 Uhr. Noch mehr Tipps findet ihr auf arabella-bayern.de. Und jetzt schicke ich euch in den Nachmittag auf Arabella Bayern mit Rod Stewart.

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8: Der Blick aus dem Fenster ist momentan ja noch richtig schön. Lasst euch davon aber bloß nicht täuschen. Noch lacht die Sonne, aber in Franken zieht es schon bald zu und fängt an zu regnen. Im Süden und Osten Bayerns hält sich das schöne Wetter länger. Ab dem mittleren Nachmittag, da kracht es dann aber auch in Ober- und Niederbayern stellenweise ganz schön ordentlich. Die Höchstwerte liegen heute zwischen 20 und 26 Grad. Der Donnerstagmorgen, der startet an den Bergen noch grau. Tagsüber wird es dann aber überall trocken und freundlich bei 17 bis 21 Grad. Am Freitag ziehen harmlose Wolken durch. Es bleibt eigentlich trocken bei rund 20 Grad.
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9: Schönen Nachmittag, ich bin Benjamin aus der Arabella Bayern Verkehrszentrale mit den wichtigsten Verkehrshinweisen aktuell für euch in Bayern. Da bitte aufpassen auf der B16 Roding-Altenkreid-Regensburg. In Höhe Wenzenbach ist in beiden Richtungen die Spur gesperrt nach einem Unfall. Die A3 Frankfurt Richtung Würzburg. Zwischen Weibersbrunn und Marktheidenfeld 5 Kilometer Stau. Gute halbe Stunde länger. Und noch die A7 Würzburg Richtung Fulda. Zwischen Bad Kissingen, Obertulba und Bad Brückenau-Volkers 5 Kilometer Stau. Da braucht ihr auch gut 20 Minuten länger. Euch eine gute Fahrt und alle aktuellen Staus auch immer in der kostenlosen Arabella Bayern App.
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MC Hammer und Have You Seen Her auf Arabella Bayern. 1982 haben Fleetwood Mac ihr Album Mirage rausgebracht und darauf versteckt sich dieser absolute Wohlfühlschatz Oh Diane. Gitarrist Lindsay Buckingham, der hat den Song damals geschrieben, weil er als kleiner Junge die 50er Jahre Schmachtfetzen so geliebt hat. Er hat sich einfach eine Akustikgitarre geschnappt, diese zuckersüße Melodie eingespielt und zack, wurde die Nummer ein riesiger Überraschungshit. Macht das Radio so ein bisschen lauter, hier sind Fleetwood Mac für euch mit Oh Diane auf Arabella Bayern.

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7: Ich bin Stefan Schütz. In seiner Sommerstaubilanz zählte der ADAC mehr Staus als vor einem Jahr. Aber in dieser Bilanz gibt es auch etwas Positives. Ronny Thorau berichtet.
8: Im Schnitt gab es gut 1000 Baustellen, nur auf den Autobahnen. Immerhin, die Staulänge ist stärker gestiegen als die Dauer. Heißt also, es gab diesen Sommer mehr Staus, aber man stand im Schnitt kürzer darin als letztes Jahr. Heftigster Stautag blieb auch diesen Sommer der Freitag.
7: Die Bundesregierung will einen besseren Schutz vor islamistischem Terror. Es gibt dazu einen 10-Punkte-Plan, Bundesinnenminister Dobrindt.
9: Es geht schlichtweg auch darum, dass wir eine stärkere Überwachung gegenüber Gefährdern ermöglichen. Diese stärkere Überwachung gegenüber Gefährdern drückt sich auch aus durch eine verstärkte Anwendung der Fußfessel.
7: Bei der Entwicklung von künstlicher Intelligenz will die EU die Risiken verstärkt in den Fokus rücken. Das sagte Kommissionspräsidentin von der Leyen und kündigte eine Zusammenarbeit mit Kanada und dem Vereinigten Königreich an. Sie betonte, es brauche eine kostenniedrige KI, die einen Mehrwert schafft und der Mensch die Oberhand behält. KI soll unterstützen und nicht Menschen ersetzen, fügte sie hinzu. In Bayern leben derzeit weniger Menschen als noch zum Jahreswechsel. Laut Statistik haben Ende Juni rund 13,2 Millionen Menschen im Freistaat gelebt, gut 17.000 weniger als Ende 2025. Die Forscher sagen, es kamen zwar Leute nach Bayern, aber das Geburtendefizit konnten sie nicht ausgleichen.
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10: Es gibt teilweise noch etwas Sonne, aber es ist bisweilen auch sehr schaurig, gewittrig und regnerisch. Von Unterfranken aus, da breitet sich der Regen im Laufe des Nachmittags bis in den Süden aus, dann auch in Oberbayern und im Allgäu Schauer und Gewitter. Und so wechselhaft geht's bis in den Abend rein. Temperaturen trotzdem okay, 20 Grad in Unterfranken bis zu 26 Grad am Inn. Der Arabella Bayern Wettertrend morgen am Donnerstag, vor allen Dingen südöstlich des Anfangs dichte Wolken mit den letzten Regentropfen, ansonsten Sonne und Wolken im Wechsel. Allerdings wird's etwas kühler.
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11: Schönen Nachmittag, ich bin Benjamin aus der Arabella Bayern Verkehrszentrale mit den wichtigsten Verkehrshinweisen aktuell für euch in Bayern. Und da bitte aufpassen auf der A96 München Richtung Lindau zwischen Bad Wörishofen und Mindelheim. Da gab es einen Unfall, rechte Spur und linke Spur blockiert. Es sind auch Personen auf der Fahrbahn unterwegs, also auch bitte eine Rettungsgasse bilden. Dann die A7 Würzburg Richtung Fulda zwischen Bad Kissingen, Obertulber und Bad Brückenau-Volkers. 7 Kilometer Stau, da braucht ihr eine halbe Stunde länger. Die A9 Kindinger Berg zwischen Manching und Altmühltal 13 Kilometer Stau, ebenfalls eine halbe Stunde länger. Und fast eine ganze Stunde länger braucht ihr auf der A94 Passau Richtung München zwischen Hohenlinden und Markt Schwaben 2 Kilometer Stau. Kommt auf jeden Fall sicher an und alle aktuellen Staus auch immer in der kostenlosen Arabella Bayern App.
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10: Schönen Start in Richtung Nachmittag. Wenn alles glatt geht, zahlen in Zukunft rund 450 Millionen Menschen in Europa mit Geldscheinen, die in der Oberpfalz entworfen worden sind. Was dahinter steckt, gleich hört ihr's direkt nach Queen Annie Lennox. Und hier ist Billy Joel, The Longest Time.

0: Queen. 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Wir brauchen neue Geldscheine. Das sagt die Europäische Zentralbank. Moderner sollen sie ausschauen, fälschungssicherer sollen sie werden. Und jetzt suchen sie ein neues Design. Und unter den 10 besten Entwürfen in der Endrunde ist ein Künstlerpaar aus Regensburg in der Oberpfalz. Gisela Goppel und ihr Partner.
1: Vor der Seite der Scheine sieht man ja eben die Vögel und aber gleichzeitig auch im Hintergrund den Verlauf eines Flusses von seiner Quelle bis zur Mündung im Meer. Und zu diesen Thematiken haben wir sehr viel recherchiert und das war super spannend. Und auch zu der Thematik der EU-Institutionen, die auf der Rückseite der Scheine sind. Also es war ein total spannender Arbeitsprozess.
0: Und wenn alles glatt geht, bezahlt bald ganz Europa mit Scheinen designed in Regensburg. Das wäre doch großartig, oder? Das Voting geht jetzt in die letzte Runde. Bis Montag dürft ihr online abstimmen auf der Seite der EZB, welches Motiv ihr haben wollt. Und die endgültige Entscheidung soll dann Ende des Jahres gefällt werden. Ich drücke da alle Daumen. Das fände ich großartig.

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11: Mit Ingmar Dressler, grüß Gott. Tanken ist so teuer wie noch nie. Als schnelle Hilfe wird jetzt eine Senkung der Mehrwertsteuer auf Sprit gefordert. Die könnte das Tanken schon ab dem 1. Oktober um gut 20 Cent pro Liter billiger machen. Eine weitere Forderung ist eine Übergewinnsteuer für Mineralölkonzerne. Die streichen nämlich aktuell trotz Krise Rekordgewinne ein. Die Wiesn wird in diesem Jahr deutlich schärfer überwacht. Die Stadt reagiert damit auf Überfüllung und eine Bombendrohung im vergangenen Jahr. Neu sind vor allem KI-Kameras. Die sollen gefährlich große Menschenmengen früh genug erkennen. Dazu kommen strengere Kontrollen, eine Messerverbotszone und mehr Polizei. Eine Weltkriegsbombe in Oberfranken, die wurde heute in Kronach entdeckt, deshalb müssen rund 50 Haushalte evakuiert werden. Der Blindgänger wurde in einem Waldstück direkt neben einem Wohngebiet gefunden. Feuerwehr, THW und das Sprengkommando sind im Einsatz. Wann genau die Entschärfung stattfindet, steht noch nicht fest. Immer gut informiert, mehr Nachrichten für Bayern und die Welt wieder um voll.
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12: Es schauert und gewittert immer mal wieder jetzt am Nachmittag. Diese dicken Wolken, die ziehen vom Norden Richtung Süden. Am Abend ist dann auch der Alpenrand dran mit Schauern und Gewittern. Die können teilweise auch kräftig ausfallen. 20 bis 26 Grad heute bei uns in Bayern. Der Arabella Bayern Wettertrend morgen am Donnerstag. Vor allen Dingen südöstlich des Inns anfangs noch so ein paar dichtere Wolken. Die letzten Regentropfen, die ziehen dann alle ab. Dann kommt die Sonne raus, wird allerdings etwas kühler als heute.
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11: Schönen Nachmittag, Ingmar hier aus der Arabella Bayern Verkehrszentrale mit den wichtigsten Meldungen von Bayerns Straßen. Die A9 Nürnberg Richtung Halle ist aktuell in Höhe Schneitach gesperrt nach einem Unfall, hier dauert es deshalb länger. Dann auf der A3 Frankfurt Richtung Würzburg zwischen Würzburg-Kist und Würzburg-Heidingsfeld. Gegenstände auf der Fahrbahn und zwar Reifenteile, die kommen von einem defekten LKW, der ist aktuell auf dem Standstreifen. Und dann noch auf der A94 Passau Richtung München, da gab es zwischen Forst-Inning und Anzing einen Unfall. Der Verkehr wird hier aber an der Unfallstelle vorbeigeführt, deswegen aktuell keine größeren Einschränkungen. Ich wünsche euch eine gute Fahrt und alle aktuellen Staus findet ihr auch immer in der kostenlosen Arabella Bayern App.
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8: Ich bin Stefan Schütz. Die Bundesregierung will es Sozialbetrügern deutlich schwerer machen. Wie Medien berichten, müssen die Behörden ihre Daten künftig austauschen, damit Betrüger schneller erkannt werden. Der Staat darf künftig Schrottimmobilien enteignen und es soll auch keine Stütze mehr für untergetauchte Straftäter geben, die per Haftbefehl gesucht werden. Mehr Klimaschutz, weniger Tempo bei KI und die militärische Vernetzung. Das waren Themen von EU-Kommissionspräsidentin von der Leyen in einer Grundsatzrede und sie sprach sich für klare Regeln im Umgang mit Social Media für Kinder und Jugendliche aus. Dieter Ebeling berichtet.
9: Kinder unter 13 Jahren sollen künftig überhaupt keinen Zugang mehr zu sozialen Netzwerken haben, sagte von der Leyen. Einen entsprechenden Gesetzentwurf will sie morgen vorlegen. Zwischen 13 und 15 Jahren dann Social Media, nur auf einem Konto mit eingeschränkten Funktionen und mit Wissen der Eltern. Und danach sollen soziale Medien sicher konzipiert sein.
8: Die Ozonschicht erholt sich weiter. Das zeigt ein Bericht der Weltorganisation für Meteorologie. Seit dem Jahr 2000 ist die Schutzschicht messbar gewachsen. Hält der Trend an, ist laut WMO sogar eine vollständige Erholung möglich. Grund ist das weitgehende Verbot von Fluorkohlenwasserstoffen, die etwa in Kühlanlagen steckten. Die Ozonschicht schützt vor gefährlicher UV-Strahlung, die Hautkrebs verursachen kann. Am Samstag startet das Münchner Oktoberfest und beim Thema Sicherheit gibt es in diesem Jahr ein paar Neuerungen. Wenn sich auf der Wiesn zu viele Menschen an einer Stelle sammeln, soll das nun früher auffallen und dabei helfen sollen unter anderem Heatmaps, die künstliche Intelligenz aus Kameraaufnahmen erstellt. Außerdem werden rund 600 Polizistinnen und Polizisten eingesetzt.
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10: Der Nachmittag ist eher ein regnerischer, teilweise gewittert's auch. Bisweilen können vor allen Dingen am Alpenrand die Gewitter auch mal etwas schwerer ausfallen. Temperaturen aktuell so zwischen 20 und 25 Grad, also schon noch ganz okay. Der Arabella Bayern Wettertrend. Morgen ziehen die letzten Gewitter gleich in der Früh ab, machen dann der Sonne Platz, teilweise ein paar Wolken zur Deko, aber es wird etwas frischer. Am Freitag überwiegen dann die Wolken wieder.
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11: Schönen Nachmittag. Ingmar hier aus der Arabella Bayern Verkehrszentrale. Schauen wir auf die Straßen in Bayern. Zuerst auf die A7 Ulm Richtung Füssen. Zwischen Woringen und Bad Grönenbach hat es einen Unfall gegeben. Der linke Fahrstreifen hier blockiert durch einen defekten Pkw. Dann auf der A9 München Richtung Nürnberg. Zwischen Manching und dem Altmühltal. 13 Kilometer Stau. Zeitverlust hier bei 30 Minuten. Und auf der A71 Suhl Richtung Schweinfurt. Zwischen Mellrichstadt und Bad Neustadt an der Saale. Ist aktuell der linke Fahrstreifen blockiert, hier auch nach einem Unfall. Ich wünsche euch eine gute Fahrt und alle aktuellen Staus findet ihr auch immer bei uns in der kostenlosen Arabella Bayern App.
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10: So richtig traditionelles Handwerk. Ich finde, das hat schon was. Vor allen Dingen dann, wenn ihr selbst mal Hand anlegen dürft. Wo das demnächst geht bei uns in Bayern, gleich nach Uriah Heep, nach Take That und BBSMP. 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
1: Alles, was ein ordentliches Volksfest braucht, gibt es auf der Herbstschau in Moosburg an der Isar in Oberbayern. Das Ganze läuft noch bis Sonntag. Fahrgeschäfte und Bierzelt, ja sowieso. Außerdem gibt's interessante Infos übers Bier auf der Gersten- und Hopfenschau und noch zwei weitere Highlights. Zum einen das große Prachtfeuerwerk morgen Abend, wenn es dunkel wird, und der Festzug am letzten Herbstschautag am Sonntag um 13.30 Uhr durch die Moosburger Innenstadt. So, und wer von euch hat eigentlich schon mal zum Beispiel einem echten Schmied zugeschaut bei der Arbeit? Am Wochenende wird's in Pottenstein in der fränkischen Schweiz richtig nostalgisch. Da steigt der historische Handwerkermarkt. Glasbläser, Seiler, Hutmacher, ihr könnt den Meistern über die Schulter schauen, Fragen stellen und an vielen Ständen sogar selbst mit anpacken. Das finde ich großartig. Dazu gibt's ein fantastisches, selbstgemachtes Essen. Samstag und Sonntag 10 bis 18 Uhr. Noch mehr Freizeittipps immer nachklicken auf arabella-bayern.de oder ihr schaut mal in die kostenlose Arabella Bayern App. Und das in Depeche Mode, I Just Can't Get Enough auf Bayerns Musiksender.

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10: Mit Ingmar Dressler, grüß Gott. Rekordhoch bei Diesel und Super. Um den hohen Tankpreisen entgegenzuwirken, steht jetzt eine Übergewinnsteuer für Mineralölkonzerne im Raum. Die Konzerne verzeichnen nämlich aktuell trotz Krise Rekordgewinne. Außerdem fordert die Union eine Senkung der Mehrwertsteuer. Ab dem 1. Oktober will man den Sprit so um 20 Cent pro Liter günstiger machen. Der diesjährige Sommer ist jetzt offiziell der heißeste in Bayern seit dem Jahrhundertsommer 2003. Außerdem gab es 26 Hitzetage, also Tage über 30 Grad. Das sind so viele wie noch nie seit Beginn der Erfassung. Die höchsten Temperaturen wurden Ende Juni mit 40,8 Grad im unterfränkischen Kitzingen gemessen. Das erste Mal in Bayern, dass die 40-Grad-Marke geknackt wurde. Und die gute Bayern-Nachricht, der Kabarettklassiker Schlachthof wird 30. Zum Jubiläum läuft morgen Abend eine große Sondersendung aus dem Münchner Wirtshaus im Schlachthof. Mit dabei sind viele bekannte bayerische Kabarettnamen und auch Gründer Otti Fischer sitzt als Ehrengast im Publikum. Immer gut informiert, mehr Nachrichten für Bayern und die Welt wieder um voll.
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12: Ja klar, gibt es noch ein paar trockene Flecken bei uns in Bayern, aber es gibt eben auch viel Regen, teilweise Gewitter. Die fallen bisweilen auch etwas schwerer aus, vor allen Dingen am Alpenrand. Temperaturen so um die 25 Grad aktuell in der Spitze. Der Arabella Bayern Wettertrend morgen wird um einiges frischer. Gleich in der Früh ziehen die letzten Regenwolken Richtung Südosten ab und dann Sonne und Wolken im Mix.
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10: Schönen Feierabend, Ingmar hier aus der Arabella Bayern Verkehrszentrale mit den wichtigsten Meldungen von Bayerns Straßen. Auf der A9 Kindinger Berg, München Richtung Nürnberg, zwischen Manching und Altmühltal, 10 Kilometer Stau, Zeitverlust bei 25 Minuten, das ist der längste in Bayern aktuell. Dann auf der A72 Hof Richtung Plauen, zwischen Dreieck Bayerisches Vogtland und Hof Nord eine ungesicherte Unfallstelle, hier ist der rechte Fahrstreifen dicht. Und dann auf der A73 Bamberg Richtung Suhl in Höhe Ebersdorf bei Coburg eine ungesicherte Unfallstelle. Achtung, hier sind Bierkästen auf der Fahrbahn, rechter und linker Fahrstreifen deswegen dicht. Es ist schon ein leichter Stau entstanden, 15 Minuten aktuell der Zeitverlust, Tendenz steigend. Ich wünsche euch eine gute Fahrt und alle Staus gibt's auch immer in unserer kostenlosen Arabella Bayern App.
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90er-Hymne, Dario G, Sunshine, Arabella Bayern, Bayerns Musiksender. Schönen Mittwochnachmittag. Wie der Vater, so der Sohn. Papa Winwood spielt jede Menge Instrumente, unter anderem Klarinette, Saxophon, Mandoline, Geige, Bass, volles Programm. Naja, und wer aus so einem musikalischen Haushalt kommt, wird zwangsweise musikalisch. Schnell hat Sohnemann Steve Winwood so gut wie alles selbst drauf. Auch er spielt unter anderem Gitarre und Klavier, ist ein begnadeter Sänger und Songschreiber und Mitte der 60er dann schon Gitarrist der legendären Spencer Davis Group. Und er arbeitet für viele andere und 77 startet er endlich solo durch. Besonders erfolgreich ist er dann rund 10 Jahre später für Higher Love. Im Background-Chor singt übrigens Chaka Khan, sackt er ein Jahr später sogar einen Grammy ein. 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
4: Ich bin Stefan Schütz. Die Wahrscheinlichkeit, an einem Herzinfarkt zu sterben, ist weiter gesunken. Das teilte die Deutsche Herzstiftung mit Thomas Bleskin berichtet.
5: Die Deutsche Herzstiftung führt das unter anderem auf Fortschritte bei Diagnostik, Therapie und Rehabilitation zurück. Sorgen macht den Medizinern allerdings weiter die deutlich schlechtere Prognose von Frauen nach einem Herzinfarkt. Gut 14% der Patientinnen starben, bei den Männern waren es 10%. Außerdem fordert die Herzstiftung mehr Vorsorge gegen Risikofaktoren wie Bluthochdruck, Diabetes und Rauchen.
4: Das EU-Parlament hat grünes Licht für eine neue Gebühr auf Billigpakete aus dem Onlinehandel gegeben. Ab dem 1. November wird sie für Produkte fällig, die aus dem Ausland in die EU bestellt werden. Zahlen müssen also die Onlinehandelsplattformen, nicht die Verbraucher. Wie hoch die Gebühr ausfällt, muss die EU-Kommission noch festlegen. Alarmiert von der Trockenheit dieses Sommers plant die Europäische Union eine Wasserinitiative. Kommissionspräsidentin von der Leyen sprach undichte Leitungen an, durch die fast jeder vierte Liter Wasser verloren geht. Ziel müsse es sein, die dauerhafte Versorgung mit Wasser sicherzustellen. Bald soll es außerdem einen Hitzeschutzplan geben, angesichts der mehr als 35.000 Toten während der jüngsten Hitzewellen. Für viele Pendler nach München oder raus war es gestern ein mühsamer Tag, wenn für die Fahrt die S-Bahn nötig war. Bis auf 2 Linien fuhr stundenlang nichts, weil es einen Kurzschluss in einer Oberleitung gab. Jetzt steht fest, was dazu geführt hat. Ein Zug der Linie S8 kam in einem elektrisch sensiblen Bereich zum Stehen, heißt es. Das komme höchst selten vor.
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6: Es gibt teilweise noch etwas Sonne, aber es ist bisweilen auch sehr schaurig, gewitterig und regnerisch. Von Unterfranken aus, da breitet sich der Regen im Laufe des Nachmittags bis in den Süden aus, dann auch in Oberbayern und im Allgäu Schauer und Gewitter. Und so wechselhaft geht's bis in den Abend rein. Temperaturen trotzdem okay, 20 Grad in Unterfranken bis zu 26 Grad am Inn. Der Arabella Bayern Wettertrend morgen am Donnerstag, vor allen Dingen südöstlich des Inns. Anfangs dichte Wolken mit den letzten Regentropfen, ansonsten Sonne und Wolken im Wechsel. Allerdings wird's etwas kühler.
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7: Schönen Feierabend, Ingmar hier aus der Arabella Bayern Verkehrszentrale mit den wichtigsten Meldungen von den Straßen in Bayern. Auf der A7 Ulm Richtung Füssen zwischen Woringen und Bad Grönenbach gab's einen Unfall, der linke Fahrstreifen hier blockiert. Dann auf der A9 München Richtung Nürnberg zwischen Ingolstadt Nord und Lenzing ein liegengebliebenes Fahrzeug auf dem rechten Fahrstreifen. Hier staut sich deshalb leicht zurück. Auf der A72 dann noch Hof Richtung Plauen zwischen dem Dreieck Bayerisches Vogtland und Hof Nord eine ungesicherte Unfallstelle. Der rechte Fahrstreifen ist hier aktuell dicht. Ich wünsche euch eine gute Fahrt und alle Staus gibt's auch immer in der kostenlosen Arabella Bayern App.
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6: auf dem Weg in Richtung Feierabend. Servus alle zusammen. Naja, und jetzt, so zum Feierabend, schnell eine Tiefkühlpizza in den Ofen. Das machen immer weniger Menschen bei uns in Deutschland. Der Absatz von Tiefkühlpizza ist massiv zurückgegangen, heißt es. Ich vermute, die Zubereitung ist vielen einfach zu kompliziert.

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1: Bin am Limit, schreibt Norbert aus Neu-Ulm in Schwaben über arabella-bayern.de. Sehr schön. Seit gestern ist mein kleiner Bub in der Schule und von jetzt auf gleich ist alles anders. Wir müssen jetzt gleich los, um Turnsachen einzukaufen. Schuhe, Turnbeutel und so. Und ins Schreibwarengeschäft müssen wir auch nochmal. Was für ein Stress. Ich wünsche mir von Bruce Springsteen, I'm going down. Okay, Bruce rein, Stress raus.

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8: Mit Ingmar Dressler, grüß Gott. Tanken ist so teuer wie noch nie. Als schnelle Hilfe wird jetzt eine Senkung der Mehrwertsteuer auf Sprit gefordert. Die könnte das Tanken schon ab dem 1. Oktober um gut 20 Cent pro Liter billiger machen. Eine weitere Forderung ist eine Übergewinnsteuer für Mineralölkonzerne. Die streichen nämlich aktuell trotz Krise Rekordgewinne ein. Die Wiesn wird in diesem Jahr deutlich schärfer überwacht. Die Stadt reagiert damit auf Überfüllung und eine Bombendrohung im vergangenen Jahr. Neu sind vor allem KI-Kameras. Die sollen gefährlich große Menschenmengen früh genug erkennen. Dazu kommen strengere Kontrollen, eine Messerverbotszone und mehr Polizei. Und die gute Bayern-Nachricht, die in Oberfranken gefundene Weltkriegsbombe wurde erfolgreich entschärft. Heute mussten in Kronach deshalb rund 50 Haushalte evakuiert werden. Der Blindgänger wurde in einem Waldstück direkt neben einem Wohngebiet gefunden. Mittlerweile sind die Anwohner zurück in ihren Häusern. Immer gut informiert, mehr Nachrichten für Bayern und die Welt wieder um voll.
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9: Es schauert und gewittert immer mal wieder jetzt am Nachmittag. Diese dicken Wolken, die ziehen vom Norden Richtung Süden. Am Abend ist dann auch der Alpenrand dran. Mit Schauern und Gewittern, die können teilweise auch kräftig ausfallen. 20 bis 26 Grad heute bei uns in Bayern. Der Arabella Bayern Wettertrend morgen am Donnerstag. Vor allen Dingen südöstlich des Inns anfangs noch so ein paar dichtere Wolken. Die letzten Regentropfen, die ziehen dann alle ab. Dann kommt die Sonne raus, wird allerdings etwas kühler als heute.
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8: Schönen Feierabend, schauen wir auf die Straßen in Bayern. Zuerst auf die A7, Füssen Richtung Ulm. Zwischen Dietmannsried und Bad Grönenbach eine ungesicherte Unfallstelle, hier der Standstreifen blockiert. Dann weiter auf der A9, Halle Richtung Nürnberg. Zwischen dem Kreuz Nürnberg und Nürnberg-Fischbach eine ungesicherte Unfallstelle, hier dauert es deshalb etwas länger. Und auf der A73, Bamberg Richtung Suhl, in Höhe Ebersdorf bei Coburg eine ungesicherte Unfallstelle. Die rechte und linke Fahrspur ist hier blockiert, und zwar durch Bierkästen. Hier dauert es auch länger. Ich wünsche euch eine gute Fahrt und alle Staus gibt's auch immer in unserer kostenlosen Arabella Bayern App.
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Das ist ein Song, der in einem Wiener Hotelzimmer entsteht. Michael Jackson, Earth Song. Jacko ist damals auf seiner Bad World Tour unterwegs und macht Station in Österreich. Und am 1. Juni 88 übernachtet er im Hotel Imperial in Wien und hat plötzlich eine Eingebung. Michael Jackson schreibt einen Song über das rücksichtslose Handeln von uns Menschen. Es geht um Umweltthemen, um Kriege, überhaupt um Themen, die so die Erde betreffen. Und dieser Earth Song aus dem Wiener Hotelzimmer wird erst Jahre später, 1995, veröffentlicht, schießt bei uns in Deutschland sofort auf Platz 1 der Charts und wird in Folge zur erfolgreichsten Michael Jackson Single überhaupt bei uns in Deutschland. Für euch auf Arabella Bayern, Bayerns Musiksender. Schönen Mittwochnachmittag und hier ist Bonnie Tyler, Holding Out for a Hero.

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10: Ich bin Stefan Schütz. Arbeitsministerin Baas und Innenminister Dobrindt wollen Sozialleistungsbetrug härter bekämpfen. Die beiden haben sich auf einen Aktionsplan geeinigt, über den mehrere Medien berichten. Zum Beispiel sollen Menschen, die per Haftbefehl gesucht werden, keine Grundsicherung mehr bekommen. Außerdem sollen Daten der Behörden stärker abgeglichen werden, damit sich kriminelle Banden keine Leistungen mehr erschleichen können. Die Bundesregierung will mit schärferen Strafen auch auf islamistische Terroranschläge reagieren. Dazu wurde ein 10-Punkte-Plan vorgestellt. Er sieht mehr Fußfesseln für Gefährder und mehr Befugnisse für Sicherheitsbehörden vor. Und Täter sollen mindestens ein Jahr Haft bekommen bei Angriffen mit einem Messer. Bislang galten solche Attacken oft nur als Vergehen. Mehr Klimaschutz, einen Bündnisfall auf EU-Ebene und weniger Tempo bei KI. Das waren die Themen von EU-Kommissionspräsidentin von der Leyen in einer Grundsatzrede. Was Social Media und Kinder und Jugendliche angeht, ist von der Leyen für klare Regeln. Dieter Ebeling berichtet.
11: Kinder unter 13 Jahren sollen künftig überhaupt keinen Zugang mehr zu sozialen Netzwerken haben, sagte von der Leyen. Einen entsprechenden Gesetzentwurf will sie morgen vorlegen. Zwischen 13 und 15 Jahren dann Social Media, nur auf einem Konto mit eingeschränkten Funktionen und mit Wissen der Eltern. Und danach sollen soziale Medien sicher konzipiert sein.
10: Bayerns Finanzämter freuen sich über 8,8 Milliarden Euro Erbschafts- und Schenkungssteuer aus dem vergangenen Jahr. Laut Statistik war das ein Plus von 168% im Vergleich zu 2024. Die SPD kritisiert, dass in den letzten Jahren rund 6,7 Milliarden Euro Steuern auf große Vermögen erlassen wurden. Bayern sei ein Steuerparadies für Reiche, so der Vorwurf.
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12: Der Nachmittag ist eher ein regnerischer, teilweise gewittert's auch. Bisweilen können vor allen Dingen am Alpenrand die Gewitter auch mal etwas schwerer ausfallen. Temperaturen aktuell so zwischen 20 und 25 Grad, also schon noch ganz okay. Der Arabella Bayern Wettertrend, morgen ziehen die letzten Gewitter gleich in der Früh ab, machen dann der Sonne Platz, teilweise ein paar Wolken zur Deko, aber es wird etwas frischer. Am Freitag überwiegen dann die Wolken wieder.
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13: Schönen Feierabend, Ingmar hier aus der Arabella Bayern Verkehrszentrale. Schauen wir auf die Straßen in Bayern. Zuerst auf die A7, Ulm Richtung Füssen, zwischen Kempten, Leubers und Kempten. Ungesicherte Unfallstelle, hier ist der linke Fahrstreifen blockiert. Achtung, es sind Personen auf der Fahrbahn. Dann auf der A8, München Richtung Stuttgart, zwischen Leipheim und dem Kreuz Ulm, der linke Fahrstreifen blockiert. Achtung, hier ebenfalls Personen auf der Fahrbahn. Und auf der A99, zwischen München-Neuherberg und dem Dreieck München-Feld-Moching, ein Unfall mit einem LKW. Hier ist deshalb der Standstreifen dicht.
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12: Es ist eine gnadenlose Verfolgungsjagd einmal quer durch Australien. Darin geht's unter anderem im neuen Film Runner. Der läuft jetzt an in unseren bayerischen Kinos. Lohnt der sich? Ja, nein, vielleicht? Gleich wisst ihr es nach Bob Marley, Cindy Youngblood und den Hooters. 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
1: Diese Woche gibt's wieder Vollgas in unseren bayerischen Kinos. In Runner trifft Alan Ritson, vielen bekannt als der knallharte Reacher, auf Comedy-Profi Owen Wilson. Zwei völlig unterschiedliche Typen, ein lebenswichtiges Paket und eine gnadenlose Verfolgungsjagd, einmal quer durch Australien. Arabella Bayern Kinoexperte Sebastian Will hat den Action-Thriller vorab schon mal unter die Lupe genommen.
2: In Runner zählt von Anfang an jede Minute. Ex-Elite-Soldat Hank, gespielt von Alan Ritchson, arbeitet inzwischen als Kurier für besonders heikle Aufträge. Diesmal geht es aber nicht um Geld oder Waffen, sondern um etwas wirklich Lebenswichtiges.
3: Okay, das steht auf dem Plan.
4: Es geht um ein sehr krankes kleines Mädchen. Du lieferst ihr eine neue Leber. Wenn sie die heute nicht bekommt, dann wird sie sterben.
2: Und genau dadurch bekommt der Film sofort Druck. Denn diese Lieferung darf auf keinen Fall verloren gehen. Aber der Transporter bleibt nicht lange unbemerkt. Ein Verbrecherboss erfährt von der Spenderleber und will sie um jeden Preis haben.
3: Ich hatte eine Frage. Wie viel ist so ein Ding auf dem Schwarzmarkt wert?
4: Ist quasi unbezahlbar.
3: Das Paket sichern.
2: Und ab da wird aus dem medizinischen Notfall eine gnadenlose Verfolgungsjagd. Hank bekommt dabei Unterstützung vom medizinischen Kurier Ben, gespielt von Owen Wilson, der auf dem Beifahrersitz so gar nicht nach Actionheld aussieht. Und so rast dieses ungleiche Paar quer durch Australien, während eine Killertruppe immer näher kommt. Und bei all der Action geht es am Ende immer nur um das Leben eines kleinen Mädchens.
5: Wird sie jetzt sterben?
6: Ich weiß, was für eine Angst du hast.
7: Aber nichts wird uns davon abhalten, zu dir zu kommen.
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4: Mit Ingmar Dressler, grüß Gott. Rekordhoch bei Diesel und Super. Um den hohen Tankpreisen entgegenzuwirken, steht jetzt eine Übergewinnsteuer für Mineralölkonzerne im Raum. Die Konzerne verzeichnen nämlich aktuell trotz Krise Rekordgewinne. Außerdem fordert die Union eine Senkung der Mehrwertsteuer. Ab dem 1. Oktober will man den Sprit so um 20 Cent pro Liter günstiger machen. Der diesjährige Sommer ist jetzt offiziell der heißeste in Bayern seit dem Jahrhundertsommer 2003. Außerdem gab es 26 Hitzetage, also Tage über 30 Grad. Das sind so viele wie noch nie seit Beginn der Erfassung. Die höchsten Temperaturen wurden Ende Juni mit 40,8 Grad im unterfränkischen Kitzingen gemessen. Das erste Mal in Bayern, dass die 40-Grad-Marke geknackt wurde. Und die gute Bayern-Nachricht, der Kabarettklassiker Schlachthof wird 30. Zum Jubiläum läuft morgen Abend eine große Sondersendung aus dem Münchner Wirtshaus im Schlachthof. Mit dabei sind viele bekannte bayerische Kabarettnamen und auch Gründer Otti Fischer sitzt als Ehrengast im Publikum. Immer gut informiert, mehr Nachrichten für Bayern und die Welt wieder um voll.
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5: Ja klar, gibt es noch ein paar trockene Flecken bei uns in Bayern, aber es gibt eben auch viel Regen, teilweise Gewitter. Die fallen bisweilen auch etwas schwerer aus, vor allen Dingen am Alpenrand. Temperaturen so um die 25 Grad aktuell in der Spitze. Der Arabella Bayern Wettertrend morgen wird um einiges frischer. Gleich in der Früh ziehen die letzten Regenwolken Richtung Südosten ab und dann Sonne und Wolken im Mix.
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4: Schönen Feierabend. Schauen wir drauf auf die Straßen in Bayern. Zuerst eine Meldung von der A8 München Richtung Salzburg. Zwischen Irschenberg und Bad Aibling ist der linke Fahrstreifen blockiert durch eine ungesicherte Unfallstelle. Hier deswegen aufpassen. Auf der A72 dann Plauen Richtung Hof. Zwischen dem Dreieck Hochfranken und Hof Töpen gab es einen Unfall. Hier laufen die Bergungsarbeiten. Bitte den linken Fahrstreifen hier benutzen. Der ist nämlich noch frei. Und dann noch auf der A96 München Richtung Lindau. Zwischen Landsberg am Lech West und Buchlohe Ost eine Unfallstelle. Achtung, hier ein querstehendes Fahrzeug, mittlerer Fahrstreifen blockiert und es sind außerdem Fahrzeugteile auf der Fahrbahn. Fahrt vorsichtig, ich wünsche euch noch eine gute Fahrt und alle Staus gibt's wie immer in unserer kostenlosen Arabella Bayern App.
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Guten Abend auf Arabella Bayern. Jemand hat meinen brandneuen Chevrolet gestohlen. Someone stole my brand new Chevrolet. Das ist das Erste, was Songwriterin Ellie Willis sagt, als sie aus dem Fenster schaut und zufällig bemerkt, wie unten auf der Straße ein paar Jugendliche versuchen, ihren brandneuen Chevy aufzubrechen. Sie und ihr Songwriter-Kollege schreiben gerade den Song Neutron Dance für die Pointer Sisters und genau dieser Satz schafft es am Ende in den Songtext. Ruth Pointer, das ist eine der drei Schwestern, will die Nummer damals 83 gar nicht singen, aber sie lässt sich breitschlagen und nimmt den Song mit ihren Schwestern auf. Ein Jahr später wird die Nummer dann riesig erfolgreich, was auch daran liegt, dass der Song für den Film Beverly Hills Cop auf dem Soundtrack landet und für eine Autoverfolgungsszene benutzt wird. Ich sag nur, someone stole my brand new Chevrolet. Jetzt für euch auf Arabella Bayern. Ich bin Uli Florl, wünsche euch einen schönen Abend.

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4: Ich bin Helen Martin. Die 8 CDU-Ministerpräsidenten haben sich in der Debatte um die politische Zukunft von Friedrich Merz hinter den Bundeskanzler gestellt. In einer gemeinsamen Erklärung haben sie Personaldiskussionen eine klare Absage erteilt. Thomas Beskin hat die Einzelheiten.
5: Nach all den Widerworten, etwa in der Rentenfrage, dürften die warmen Worte der Länderchefs so kurz vor den beiden Wahlen am Wochenende Balsam für die Seele des Kanzlers sein. Aber dass es die Ministerpräsidenten überhaupt für notwendig erachten, ein solches Unterstützerschreiben aufzusetzen, sorgt zumindest für Fragen. Unter anderem die, ob Merz vielleicht selbst um das Papier gebeten haben könnte. Nein, versichert das Kanzleramt, hat er nicht.
4: Mit einem 10-Punkte-Plan will die Bundesregierung härter gegen Terror vorgehen, als Reaktion auf den Anschlag auf den Christopher Street Day in Berlin. Innenminister Dobrindt und Justizministerin Hubich haben das Maßnahmenpaket heute vorgestellt. Da heißt es zum Beispiel, dass Messerangriffe künftig härter bestraft werden sollen. Außerdem sollen Gefährder stärker überwacht werden und öfter eine Fußfessel tragen. Wenn am Samstag das Münchner Oktoberfest startet, soll es auch einen Gedenkmoment für die Opfer des Oktoberfestattentats von 1980 geben. Das hat Münchens Oberbürgermeister Krause angekündigt. Beim Wieseneinzug soll seine Kutsche am Erinnerungsort am Haupteingang der Theresienwiese halten. Bei dem rechtsextremen Anschlag 1980 waren 12 Menschen getötet und mehr als 200 verletzt worden. Und noch zum Fußball, da startet heute die Europa League in die neue Saison. Zum Auftakt empfängt Leverkusen den NK Celje. Der slowenische Meister bringt internationale Erfahrung mit. Letztes Jahr hatte Celje als erster Club des Landes das Viertelfinale eines großen UEFA-Wettbewerbs erreicht, nämlich in der Conference League. Anpfiff ist um 21 Uhr.
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6: Heute Nacht heißt's Fenster auf und einmal die komplette Wohnung auf Durchzug, Schockfrosten, endlich kein Schwitzen mehr beim Einschlafen. Im Süden Bayerns hilft der Himmel mit Regen nach, an den Alpen regnet's anfangs auch noch kräftig jetzt, später zieht der Regen weiter Richtung Südosten. Im Norden klart es dagegen auf, da kann sich aber örtlich der Nebel bilden. Die Tiefstwerte liegen zwischen frischen 7 und 13 Grad. Morgen starten wir dann südöstlich des Inns noch mit dichten Wolken und letzten Tropfen, sonst erwartet euch ein Mix aus Sonne und Wolken und ab dem Nachmittag wird's dann vielerorts richtig schön mit 17 bis 22 Grad. Am Freitag überwiegend meist Wolken, in Franken töpfelt's bisschen und es bleibt aber sonst eigentlich überall trocken bei ähnlichen Temperaturen.
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6: Schönen guten Abend, ich bin Cora Weidner. Kurz nach 7, Zeit zum Durchatmen, Schuhe ausziehen, Füße hochlegen. Ich wünsche euch einen herrlich entspannten Feierabend hier auf Arabella Bayern. Ich habe was Schönes in der Playlist. Donna Lewis zum Beispiel, Foreigner, Cold as Ice. Und mit Joe Cocker und Don't You Love Me Anymore geht's in die neue Stunde.

0: Schaut mal in euren Geldbeutel. Seit über 20 Jahren sehen unsere Euroscheine gleich aus und damit ist jetzt aber bald Schluss. Die Europäische Zentralbank, die sucht ja seit kurzem ein neues Design und unter den besten 10 Entwürfen ist tatsächlich ja ein Künstlerpaar aus Regensburg in der Oberpfalz. Gisela Goppel und ihr Partner, die wollen nämlich Vögel statt alter Brücken auf den Scheinen.
1: Wir finden das Thema aber sehr inspirierend und auch sehr schön in der Symbolik für Europa, weil natürlich die Thematik der Vögel bei vielen Leuten auch sehr positive Assoziationen auslöst und das natürlich auch ein schönes Bild ist für diese Vögel, die über Grenzen fliegen können, und auch die Vielfalt der Vögel steht natürlich auch symbolisch für die Vielfalt der Kulturen in Europa.
0: Schöner Gedanke, ganz Europa zahlt bald mit Scheinen made in Regensburg, das wäre doch mega, oder? Und das Voting geht tatsächlich jetzt in die letzte Runde. Bis Montag könnt ihr noch abstimmen, mit welchem Motiv ihr künftig bezahlen wollt. Die endgültige Entscheidung wird dann Ende des

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1: Jetzt geht's wieder los mit der Kuscheldeckenzeit. Da freue ich mich richtig drüber. Und heute Abend fühlt sich das auch genau richtig an. In der Nacht regnet es in Südbayern noch gebietsweise vor sich hin. An den Bergen anfangs kräftig. Später zieht sich das Ganze dann in den Südosten zurück. Im Norden reißt der Himmel auf. Dafür kann es stellenweise neblig werden. Es kühlt ganz schön ab auf 13 bis sehr frische 7 Grad. Morgen am Donnerstag hängen dann südöstlich des Inns anfangs noch Restwolken mit letzten Tropfen. Ansonsten teilen sich Sonne und Wolken den Himmel, bevor sich nachmittags dann die Sonne fast überall durchsetzt. Die Höchstwerte schaffen 17 bis 22 Grad. Der Freitag wird ein bisschen wolkiger. In Franken regnet es noch ab und zu, im Rest von Bayern bleibt es aber trocken.
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2: Sein Vater stammt aus Nürnberg und er selbst aus der Bronx.
3: Now here to perform one of his classic songs, Billy Joel.
4: I actually start most songs with music.
2: Prinzipiell schreibt zuerst die Musik.
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2: Und dann die Texte.
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2: Und er tritt jeden Monat im Madison Square Garden in New York auf.
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2: Jetzt Billy Joel mit Tell Her About It auf Arabella Bayern. 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
2: Ich bin Helen Martin. Die Bundesregierung will mit einem 10-Punkte-Plan Sozialleistungsmissbrauch bekämpfen. Bis Ende des Jahres soll er umgesetzt werden. Dabei geht es zum Beispiel darum, Anreize zur Einwanderung in die Sozialsysteme zu verringern. Außerdem soll Schluss sein mit sogenannten Schrottimmobilien, mit denen Kriminelle den Staat ausbeuten, und Hintermänner sollen künftig stärker zur Verantwortung gezogen werden. Wenn es nach EU-Kommissionspräsidentin von der Leyen geht, sollen Kinder, die jünger als 13 sind, keine sozialen Medien nutzen dürfen. Das hat von der Leyen heute vor dem EU-Parlament gesagt. Außerdem sollen eigene Konten auf Instagram, TikTok und Co. erst ab 15 erlaubt sein. In ihrer Rede hat von der Leyen außerdem gefordert, dass Europa unabhängiger werden müsse, vor allem bei Energie. Das habe der Iran-Konflikt gezeigt. In Bayern leben derzeit weniger Menschen als noch zum Jahreswechsel. Nach Zahlen des Statistischen Landesamts haben Ende Juni rund 13,2 Millionen Menschen im Freistaat gelebt, gut 17.000 weniger als Ende 2025. Die Forscher sagen, es kamen zwar Leute nach Bayern, aber das Geburtendefizit konnten sie nicht ausgleichen. Eine Woche später als die Champions League startet heute auch die Fußball-Europa League in eine neue Saison. Leverkusen empfängt zum Auftakt NK Celje. Pia Wegner berichtet.
3: International bringt der slowenische Meister der letzten Saison Erfahrung mit. 2025 erreichte Celje als erster Club des Landes das Viertelfinale eines großen UEFA-Wettbewerbs. Und zwar in der Conference League. Für diese Saison scheiterte das Team in den Playoffs zur Champions League und landete damit in der Europa League. Da wartet jetzt ab 21 Uhr erstmals die Werkself.
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4: Ach, so ein gedimmtes Licht, Lieblingsmusik bei uns und dann dieses Prasseln am Fenster. Gemütlicher wird's heute, glaube ich, nicht mehr. In der Südhälfte regnet es heute Nacht gebietsweise weiter, vor allem direkt an den Alpen, anfangs auch mal kräftiger. Später verzieht sich der Regen Richtung Südosten. Im Norden wird's sternenklar, stellenweise bildet sich aber Nebel und die Tiefstwerte liegen heute Nacht bei 7 bis 13 Grad. Morgen am Donnerstag dann im Südosten ganz in der Früh noch letzte Tropfen aus dichten Wolken. Danach wird's aber freundlich. Erst ein Mix aus Sonne und Wolken und am Nachmittag kommt dann richtig die Sonne raus. Dazu wird es mit 17 bis 22 Grad allerdings ein Stück kühler. Und am Freitag ziehen wieder mehr Wolken durch. Da bleiben die Temperaturen ähnlich. Nur in Franken regnet es zeitweise.
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4: Servus zusammen, schönen guten Abend mit Cora Weidner. Ein dickes Hallo an alle, die jetzt noch unterwegs sind oder die Spätschicht rocken. Ich halte euch bei Laune an diesem Abend. Ich bringe euch gut durch den Feierabend und zwar zusammen mit Madonna, Rolling Stones und einem wunderbaren Duo jetzt um kurz nach 8. Dolly Parton und Kenny Rogers mit Islands in the Stream.

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1: Kleiner Trost für alle, die dem Hochsommer jetzt schon hinterher weinen. Bei diesen Nachttemperaturen schläft es sich auf jeden Fall besser. In Südbayern fällt noch gebietsweise Regen heute Nacht. An den Bergen anfangs auch mal kräftiger. Bis zum Morgen zieht sich das Ganze dann Richtung Niederbayern und innen zurück. In Franken und der nördlichen Hälfte wird es dagegen klar. Achtung, vor allem örtlicher Nebel. Es kühlt ordentlich ab auf 13 bis 7 Grad. Morgen früh sind dann südöstlich des Inns noch letzte Wolkenreste unterwegs. Ansonsten schaut es eigentlich gut aus. Sonne und Wolken wechseln sich ab und am Nachmittag strahlt die Sonne fast überall. 17 bis 22 Grad. Und am Freitag, da dominieren meistens die Wolken. Für den Franken gibt es zeitweise ein bisschen Regen. Im Rest von Bayern bleibt es aber trocken.
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Scrubbin' und The Promise You Made auf Arabella Bayern. Gibt's hier bei uns in Bayern eigentlich eine Maria, die diesen Songtext noch nie hinterhergerufen bekommen hat? She moves like she don't care. Oder Maria. Zack, sitzt sofort wieder im Kopf fest, oder? Aber ganz egal, wie oft man diesen Song schon gehört hat, er wird einfach niemals alt. Ende der 90er war das der absolute Riesenhit. Blondie haben damals bewiesen, wie ein richtiges Rock-Comeback geht. Diese Bassline, Debbies Stimme, Wahnsinn. Jetzt für alle Marias und alle, die die 90er genauso lieben wie ich. Hier sind Blondie.

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1: Ich bin Helen Martin. Was wird die Bundesregierung konkret gegen die hohen Spritpreise machen? Wirtschaftsministerin Reiche schlägt vor, die Mehrwertsteuer auf Sprit zu senken. Das hat sie am Rande eines G20-Treffens in den USA gesagt. Die Abgabe für Kraftstoffe soll, wenn es nach ihr geht, von 19% auf 7% gesenkt werden. Das würde die Bürger und auch das Logistikgewerbe entlasten. Einen Spritpreisdeckel lehnt Reiche ab. Wer künftig Zugbegleiter, Polizisten, Feuerwehrleute oder auch Rettungskräfte angreift, soll härter bestraft werden. Das plant Justizministerin Hubig, wie sie den Funke-Medien gesagt hat. Bei Angriffen auf Polizisten soll demnach die Mindeststrafe von 3 auf 6 Monate Freiheitsstrafe steigen. Ähnliche Regeln sollen für Bahnpersonal oder auch Energiemitarbeiter gelten. Der Gesetzentwurf soll in den nächsten Wochen ins Kabinett. Am 3. Oktober wählt Lettland ein neues Parlament und Deutschland wird helfen, den Luftraum zu sichern. Das Verteidigungsministerium hat mitgeteilt, dass 4 Eurofighter aus Neuburg an der Donau für ungefähr eine Woche nach Lettland verlegt werden. Der baltische Staat ist auch in der NATO und hatte Bündnispartner um Unterstützung gebeten. In den letzten Wochen wurde der Luftraum dort immer wieder durch Drohnen verletzt. Am Samstag startet das Münchner Oktoberfest und beim Thema Sicherheit gibt es in diesem Jahr ein paar Neuheiten. Letztes Jahr gab es ja eine Bombendrohung und mehrfach waren Bereiche überfüllt. Deshalb wurden die Konzepte nochmal überarbeitet. Wenn sich auf der Wiesn zu viele Menschen an einer Stelle sammeln, soll das nun früher auffallen und dabei helfen sollen unter anderem Heatmaps, die künstliche Intelligenz aus Kameraaufnahmen erstellt.
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2: Heute Nacht heißt's Fenster auf und einmal die komplette Wohnung auf Durchzug, Schockfrosten, endlich kein Schwitzen mehr beim Einschlafen. Im Süden Bayerns hilft der Himmel mit Regen nach, an den Alpen regnet's anfangs auch noch kräftig jetzt, später zieht der Regen weiter Richtung Südosten. Im Norden klart es dagegen auf, da kann sich aber örtlich der Nebel bilden. Die Tiefstwerte liegen zwischen frischen 7 und 13 Grad. Morgen starten wir dann südöstlich des Inns noch mit dichten Wolken und letzten Tropfen, sonst erwartet euch ein Mix aus Sonne und Wolken und ab dem Nachmittag wird's dann vielerorts richtig schön mit 17 bis 22 Grad. Am Freitag überwiegend meist Wolken, in Franken töpfelt's bisschen und es bleibt aber sonst eigentlich überall trocken bei ähnlichen Temperaturen.
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2: Servus Bayern, willkommen zum Abend auf Arabella Bayern. Ich bin Cora Weidner, ganz egal, ob ihr gerade in der Küche steht oder schon gemütlich beim Essen sitzt oder schon durch seid mit dem Abendessen, macht's euch fein. Ich kümmere mich um die passende Musik dazu. Lene Marlin, Deep Purple habe ich gleich mit Smoke on the Water und jetzt erstmal Rose Lawrence auf Bayerns Musiksender.

direkt vorm nächsten Urlaub, oder? Und genau deshalb lohnt sich's jetzt schon, den Kalender zu zücken für das Jahr 2027. Wir machen mal einen ganz kurzen Check, wie ihr da besonders schlau plant. Zwar fallen nächstes Jahr Feiertage wie der 1. Mai oder auch Weihnachten blöd aufs Wochenende, aber wer die Brückentage schlau kombiniert, kann seinen Urlaub fast verdoppeln. Also aus 26 Urlaubstagen werden zum Beispiel locker 53 freie Tage. Besonders rund um Ostern, Christi Himmelfahrt und Pfingsten könnt ihr mit nur wenigen Urlaubstagen wochenlang freimachen. Am besten schneller sein als die Kollegen und Kolleginnen und Urlaub für kommendes Jahr vorplanen.

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1: Jetzt geht's wieder los mit der Kuscheldeckenzeit. Da freue ich mich richtig drüber. Und heute Abend fühlt sich das auch genau richtig an. In der Nacht regnet es in Südbayern noch gebietsweise vor sich hin. An den Bergen anfangs kräftig. Später zieht sich das Ganze dann in den Südosten zurück. Im Norden reißt der Himmel auf. Dafür kann es stellenweise neblig werden. Es kühlt ganz schön ab auf 13 bis sehr frische 7 Grad. Morgen am Donnerstag hängen dann südöstlich des Inns anfangs noch Restwolken mit letzten Tropfen. Ansonsten teilen sich Sonne und Wolken den Himmel, bevor sich nachmittags dann die Sonne fast überall durchsetzt. Die Höchstwerte schaffen 17 bis 22 Grad. Der Freitag wird ein bisschen wolkiger. In Franken regnet es noch ab und zu, im Rest von Bayern bleibt es aber trocken.
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In den 70ern bewarb er sich als Drummer bei Genesis. Er bekam den Job und wurde auch noch ihr Sänger. Und in den 80ern startete er solo durch. Laut Rolling Stone Magazine einer der 100 größten Schlagzeuger aller Zeiten. Mit mehr als 30 Hits in der deutschen Hitparade. Phil Collins, jetzt auf Arabella Bayern, Bayerns Musiksender.

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1: Ich bin Christian Lang. Wer Bahnbeschäftigte angreift, soll künftig mit härteren Strafen rechnen müssen. Das hat Bundesjustizministerin Hubig der Funke Mediengruppe gesagt. Es geht aber nicht nur um Bahnbeschäftigte. Ronny Thorau mit Einzelheiten.
2: Vor wenigen Wochen hatte die Bahngewerkschaft EVG mit bundesweiten Streiks gedroht, wenn dieses Jahr kein Gesetz mehr für härtere Strafen komme. Nun will Justizministerin Hubig in den nächsten Wochen einen Gesetzentwurf ins Kabinett bringen. Es geht um härtere Strafen, etwa längere Freiheitsstrafen für Angriffe auf Zugpersonal, aber auch auf Polizisten, Gerichtsvollzieher, Feuerwehrleute, Rettungskräfte oder Mitarbeiter von Firmen in der Strom-, Wasser- und Wärmeversorgung.
1: Wie sollen die Entlastungen bei den hohen Spritpreisen aussehen? Bundeswirtschaftsministerin Reiche schlägt vor, die Mehrwertsteuer für Kraftstoffe vorübergehend von 19% auf 7% zu senken. Eine solche Senkung könnte direkt an der Zapfsäule ansetzen, sagte sie am Rande eines G20-Treffens in den USA. Einen Spritpreisdeckel oder eine Übergewinnsteuer auf Extraprofite der Mineralölkonzerne lehnt sie ab. Bayerns Finanzminister haben letztes Jahr rund 8,8 Milliarden Euro Erbschaft und Schenkungssteuer festgesetzt. Laut dem Landesamt für Statistik ist das ein extremes Plus im Vergleich zu 2024, nämlich um sage und schreibe 168%. Hauptgrund seien Erbschaften über 5 Millionen Euro, heißt es. Die SPD kritisiert, dass in den letzten Jahren rund 6,7 Milliarden Euro Steuern auf große Vermögen erlassen wurden. Bayern sei ein Steuerparadies für Reiche, so der Vorwurf. 86% der Menschen in Deutschland haben sich diesen Sommer im Urlaub gut erholt. Das zeigt eine Umfrage der Krankenkasse DAK. Als Hauptgrund nennen die Befragten Sonne und Natur, außerdem Ortswechsel und Zeit mit der Familie. Wer sich nicht erholt hat, konnte laut Umfrage im Urlaub oft nicht abschalten.
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1: Nachts regnet's von den Alpen bis zum Bayerischen Wald, ansonsten klart der Himmel auf bei 12 bis 7 Grad. Morgen scheint dann oft die Sonne, im Laufe des Tages kommen ein paar Wolken dazu. Vor allem in Franken das Ganze bei 17 bis 23 Grad.
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1: Nachts regnet es von den Alpen bis zum Bayerischen Wald. Ansonsten klart der Himmel auf bei 12 bis 7 Grad. Morgen scheint dann oft die Sonne. Im Laufe des Tages kommen ein paar Wolken dazu. Vor allem in Franken das Ganze bei 17 bis 23 Grad.
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1: Ich bin Christian Lang. Bundeswirtschaftsministerin Reiche schlägt zur Entlastung der Autofahrer vor, die Mehrwertsteuer für Kraftstoffe vorübergehend von 19% auf 7% zu senken. Eine solche Senkung könnte dort ansetzen, wo die Belastung unmittelbar spürbar sei, nämlich direkt an der Zapfsäule. Das sagte die CDU-Politikerin in den USA am Rande eines G20-Energieministertreffens.
2: Die Regierung berate gerade, was schnell und spürbar helfe gegen die hohen Spritpreise, so Reiche. Der Vorteil einer Mehrwertsteuersenkung auf Sprit aus Sicht der Wirtschaftsministerin, sie würde sofort mit der Einführung wirken. Außerdem werde, so Reiche weiter, eine gezielte Entlastung des mittelständischen Transportgewerbes geprüft. Die SPD macht sich eher für einen Spritpreisdeckel und eine Übergewinnsteuer für Mineralölkonzerne stark. Beides lehnt Reiche ab. Ein Spritpreisdeckel, so Reiche, sei schon in anderen Ländern gescheitert und eine Übergewinnsteuer mit rechtlichen Unsicherheiten behaftet.
1: Im tschechischen Atomkraftwerk Temelin, 60 Kilometer von der deutschen Grenze, hatte es eine Panne gegeben. Der Reaktorblock 2 wurde außerplanmäßig heruntergefahren und vom Netz getrennt. Der Grund eine Fehlfunktion im Steuersystem. Techniker haben ein Bauteil ausgetauscht, weitere Kontrollen laufen noch. Der Betreiber rechnet damit, dass der Reaktor morgen wieder ans Netz gehen kann. Wer in Zukunft Zugbegleiter, Polizisten, Feuerwehrleute oder Rettungskräfte angreift, soll härter bestraft werden. Das plant Justizministerin Hubig. Bei Angriffen auf Polizisten soll demnach die Mindeststrafe von 3 auf 6 Monate Freiheitsstrafe steigen. Gleiches soll für Bahnpersonal und Energiemitarbeiter gelten. Der Gesetzentwurf soll in den nächsten Wochen ins Kabinett. Aus dem Lech hat man jetzt zwischen Lechbruck und Steingarten ein Auto gezogen, das vor Jahrzehnten versenkt worden ist. Das rote Auto mit Kennzeichen ist aus dem Landkreis Ostallgäu und ist stark verwittert. Die AU-Plakette ist im August 1990 abgelaufen. Die Polizei geht von einem Diebstahl zwischen 1988 und 1990 aus und sucht jetzt nach Zeugen, die sich an einen ähnlichen Vorfall erinnern. Eine Strafe droht keinem mehr, da die Taten verjährt sind.
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1: Nachts regnet es von den Alpen bis zum Bayerischen Wald. Ansonsten klart der Himmel auf bei 12 bis 7 Grad. Morgen scheint dann oft die Sonne. Im Laufe des Tages kommen ein paar Wolken dazu. Vor allem in Franken das Ganze bei 17 bis 23 Grad.
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1: Nachts regnet es von den Alpen bis zum Bayerischen Wald. Ansonsten klart der Himmel auf bei 12 bis 7 Grad. Morgen scheint dann oft die Sonne. Im Laufe des Tages kommen ein paar Wolken dazu. Vor allem in Franken das Ganze bei 17 bis 23 Grad.
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1: Ich bin Christian Lang. Wie sollen die Entlastungen bei den hohen Spritpreisen aussehen? Bundeswirtschaftsministerin Reiche schlägt vor, die Mehrwertsteuer für Kraftstoffe vorübergehend von 19% auf 7% zu senken. Eine solche Senkung könnte direkt an der Zapfsäule ansetzen, sagte sie am Rande eines G20-Treffens in den USA. Einen Spritpreisdeckel oder eine Übergewinnsteuer auf Extraprofite der Mineralölkonzerne lehnt sie ab. 4 Tage vor der Landtagswahl in Mecklenburg-Vorpommern haben sich SPD-Ministerpräsidentin Schwesig und ihr Herausforderer von der AfD Holm zu einem TV-Duell getroffen. Vor allem Schwesig, die in den letzten Umfragen mit ihrer SPD aufgeholt hatte, war im Angriffsmodus.
2: Der Ton war schnell gesetzt. Schon beim ersten Thema Bildung warf Herausforderer Holm der Ministerpräsidentin Versagen vor. Schwesig klagte beim Thema Migration über Hass und Hetze der AfD. Holm machte ein Versagen der Politik für das ausländerfeindliche Klima verantwortlich. Würden erst alle illegalen Einwanderer abgeschoben, werde es schnell wieder besser, meinte er. Auffällig war, oft redeten die Kandidaten aneinander vorbei und immer wieder beschuldigten sie sich gegenseitig der Lüge.
1: Die Bundesregierung will härter gegen Sozialleistungsmissbrauch vorgehen. Ein 10-Punkte-Plan soll noch bis Ende des Jahres umgesetzt werden. Ziel ist es unter anderem, Anreize zu verringern, nur wegen Sozialleistungen nach Deutschland zu kommen. Außerdem soll künftig die Grundsicherung gestrichen werden können, wenn jemand per Haftbefehl gesucht wird. Zum Fußball. Trotz schwacher Chancenverwertung ist Bayer Leverkusen mit einem Heimsieg in der Euroleague gestartet. Beim ersten internationalen Auftritt unter ihrem neuen Trainer Martinez setzte sich die Werkself mit 2:0 gegen den slowenischen Fußballmeister NK Celje durch. Am 15. Oktober geht's für Leverkusen in der Euroleague weiter. Dann muss man gegen Lech Posen ran.
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1: Zum Teil startet dieser Donnerstag neblig. Bei uns in Bayern ein paar Wolken sind unterwegs. Heute gibt es den ganzen Tag einen Mix aus Quellwolken und Sonne. Im Südosten sind ein paar Regenwolken mit dabei. In Franken ist es zum Teil recht windig. Die Höchstwerte schaffen es heute auf 17 bis 23 Grad am Nachmittag.
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1: Zum Teil startet dieser Donnerstag neblig. Bei uns in Bayern ein paar Wolken sind unterwegs. Heute gibt es den ganzen Tag einen Mix aus Quellwolken und Sonne. Im Südosten sind ein paar Regenwolken mit dabei. In Franken ist es zum Teil recht windig. Die Höchstwerte schaffen wir es heute auf 17 bis 23 Grad am Nachmittag.
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1: Ich bin Christian Lang. Bundeswirtschaftsministerin Reiche schlägt zur Entlastung der Autofahrer vor, die Mehrwertsteuer für Kraftstoffe vorübergehend von 19% auf 7% zu senken. Eine solche Senkung könnte dort ansetzen, wo die Belastung unmittelbar spürbar sei, nämlich direkt an der Zapfsäule. Das sagte die CDU-Politikerin in den USA am Rande eines G20-Energieministertreffens.
2: Die Regierung berate gerade, was schnell und spürbar helfe gegen die hohen Spritpreise, so Reiche. Der Vorteil einer Mehrwertsteuersenkung auf Sprit aus Sicht der Wirtschaftsministerin, sie würde sofort mit der Einführung wirken. Außerdem werde, so Reiche, weiter eine gezielte Entlastung des mittelständischen Transportgewerbes geprüft. Die SPD macht sich eher für einen Spritpreisdeckel und eine Übergewinnsteuer für Mineralölkonzerne stark. Beides lehnt Reiche ab. Ein Spritpreisdeckel, so Reiche, sei schon in anderen Ländern gescheitert und eine Übergewinnsteuer mit rechtlichen Unsicherheiten behaftet.
1: Die Bundesregierung will härter gegen Sozialleistungsmissbrauch vorgehen. Ein 10-Punkte-Plan soll noch bis Ende des Jahres umgesetzt werden. Ziel ist es unter anderem, Anreize zu verringern, nur wegen Sozialleistungen nach Deutschland zu kommen. Außerdem soll künftig die Grundsicherung gestrichen werden können, wenn jemand per Haftbefehl gesucht wird. Soziale Netzwerke sollen für Kinder unter 13 Jahren in der EU künftig tabu sein. Das wünscht sich EU-Kommissionspräsidentin von der Leyen. Am Donnerstag will sie in Straßburg den formellen Vorschlag der EU-Kommission vorstellen. Bevor ein Mindestalter wirklich kommt, müssen aber noch das EU-Parlament und die Mitgliedstaaten zustimmen. Das kann Monate oder sogar Jahre dauern. Aus dem Lech hat man jetzt zwischen Lechbruck und Steingaden ein Auto gezogen, das vor Jahrzehnten versenkt worden ist. Das rote Auto mit Kennzeichen ist aus dem Landkreis Ostallgäu und ist stark verwittert. Die AU-Plakette ist im August 1990 abgelaufen. Die Polizei geht von einem Diebstahl zwischen 1988 und 1990 aus und sucht jetzt nach Zeugen, die sich an einen ähnlichen Vorfall erinnern. Eine Strafe droht keinem mehr, da die Taten verjährt sind.
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1: Zum Teil startet dieser Donnerstag neblig. Bei uns in Bayern ein paar Wolken sind unterwegs. Heute gibt es den ganzen Tag einen Mix aus Quellwolken und Sonne. Im Südosten sind ein paar Regenwolken mit dabei. In Franken ist es zum Teil recht windig. Die Höchstwerte schaffen es heute auf 17 bis 23 Grad am Nachmittag.
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1: Zum Teil startet dieser Donnerstag neblig. Bei uns in Bayern ein paar Wolken sind unterwegs. Heute gibt es den ganzen Tag einen Mix aus Quellwolken und Sonne. Im Südosten sind ein paar Regenwolken mit dabei. In Franken ist es zum Teil recht windig. Die Höchstwerte schaffen wir es heute auf 17 bis 23 Grad am Nachmittag.
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